0: VfL Wolfsburg gewonnen. Dazu Sophia Kleinherne vom VfL im ZDF.
1: In meinen Augen ist das Ergebnis eindeutiger als das Spiel oder zumindest die Spielphasen es gezeigt haben.
0: Und das Finale bei den Männern, das ist dann am Samstag in einer Woche. Der FC Bayern trifft dann auf den VfB Stuttgart.
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3: T-Shirts oder doch langärmlich? Die Frage aller Fragen jetzt im Frühling. Höchstwerte um die 15 Grad bekommen wir heute. Dazu wird's wechselhaft. Viele Wolken, teilweise auch Regen. Hin und wieder schaut dann auch mal die Sonne raus.
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2: Ich bin Yves Simon. Im Konflikt um die Straße von Hormuz könnte China eine aktivere Rolle spielen. Laut US-Präsident Trump hat Chinas Staatschef Xi Jinping angeboten, im Iran-Krieg zu vermitteln. China ist der wichtigste Abnehmer iranischen Öls und deswegen auch besonders betroffen. Trump zufolge hat Xi zugesichert, keine weitere militärische Ausrüstung an den Iran zu liefern. Eine Bestätigung aus Peking dafür gibt es allerdings nicht. Die Zahl der Herzinfarkte bei uns in Bayern ist in den letzten Jahren deutlich gesunken. Das zeigen ganz neue Zahlen der größten Krankenkasse AOK. Besonders positiv fällt Rosenheim auf, denn die Stadt verzeichnet die niedrigste Herzinfarktrate bundesweit. In Bayern, da gab es im Jahr 2024 etwa 27.000 Fälle, 14% weniger als 2017. Nur in Hamburg erleiden die Menschen im Schnitt noch weniger Herzinfarkte. Die meisten gibt's in Thüringen. Allerdings nehmen auch in Bayern die Risikofaktoren wie Diabetes und Bluthochdruck zu. In Großbritannien steckt die Regierung in der Krise. Nach den schwachen Kommunal- und Regionalwahlergebnissen wächst der Druck auf noch weniger Herzinfarkte. Die

0: Pokalfinale erst nächste Woche an. Bei den Frauen, da hat der FC Bayern das Double schon fix eingetütet, also Meisterschaft und Pokalsieg. Die Münchnerinnen haben im Pokalfinale in Köln mit 4:0 gegen den VfL Wolfsburg gewonnen. Dazu Sophia Kleinherne vom VfL im ZDF.
1: In meinen Augen ist das Ergebnis eindeutiger als das Spiel oder zumindest die Spielphasen es gezeigt haben.
0: Und das Finale bei den Männern, das ist dann am Samstag in einer Woche. Der FC Bayern trifft dann auf den VfB Stuttgart.
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3: Genauso bunt wie der Frühling wird heute auch das Wetter. Wechselhaft geht's durch den Freitag. Sonne, Wolken, Regen, alles haben wir mal mit dabei. Und dazu gibt's bis zu 15 Grad an der Spitze.
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2: Ich bin Yves Simon. Der Ministerpräsident von Sachsen-Anhalt Schulze fordert eine Arbeitspflicht für Bürgergeldempfänger. Sie sollen gemeinnützige Arbeit verrichten oder auch zum Beispiel bei der Ernte helfen. Das bayerische Arbeitsministerium hält das allerdings nicht für erforderlich, denn Bürgergeldempfänger sind jetzt schon verpflichtet, bei der Integration in Arbeit mitzuwirken, heißt es zur Begründung. Ansonsten gibt es Sanktionen, die sind auf Druck von Bayern auch nochmal verschärft worden. Arbeitsministerin Schärf sagt uns, die Arbeitspflicht scheint eine einfache Lösung zu sein. Es brauche aber eine zielführende Lösung, wie zum Beispiel auch passende Weiterbildung. Wer heute einkaufen gehen will, könnte vor verschlossenen Türen stehen. Und das hat auch wirklich nichts mit dem Brückentag zu tun heute. Es gibt deutschlandweite Warnstreiks im Handel. Die Gewerkschaft Verdi will so nochmal den Druck in den laufenden Tarifverhandlungen erhöhen. Sie hält die bisherigen Angebote der Arbeitgeber für deutlich zu niedrig. Saudi-Arabien und die Vereinigten Arabischen Emirate haben offenbar zum ersten Mal Ziele im Iran angegriffen, laut New York Times, als Vergeltung für vorherige iranische Attacken auf ihr Staatsgebiet. Offiziell bestätigen die Golfstaaten die Einsätze nicht. Der Iran hatte vorher immer wieder Ziele in Saudi-Arabien und den Emiraten beschossen und dabei auch große Schäden verursacht. Saudi-Arabien und Iran ringen seit Jahren schon um die regionale Vorherrschaft, zusätzlich belastet durch den Konflikt zwischen sunnitischem und schiitischem Islam. Die Bundesliga-Fußballerinnen des FC Bayern München haben nach der deutschen Meisterschaft auch noch den DFB-Pokal gewonnen. Das Team hat im Pokalfinale den VfL Wolfsburg mit 4:0 besiegt. Ein emotionaler Nachmittag war es für den VfL Wolfsburg trotzdem, denn die ehemalige Nationalstürmerin Alexandra Popp hat ihr wohl letztes Pokalfinale gespielt. Popp wechselt jetzt nach der Saison dann zu Borussia Dortmund.
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3: T-Shirts oder doch langärmlich? Die Frage aller Fragen jetzt im Frühling. Höchstwerte um die 15 Grad bekommen wir heute. Dazu wird's wechselhaft. Viele Wolken, teilweise auch Regen. Hin und wieder schaut dann auch mal die Sonne raus.
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2: Ich bin Yves Simon. Der Ministerpräsident von Sachsen-Anhalt Schulze fordert eine Arbeitspflicht für Bürgergeldempfänger. Sie sollen gemeinnützige Arbeit verrichten oder auch zum Beispiel bei der Ernte helfen. Das bayerische Arbeitsministerium hält das allerdings nicht für erforderlich, denn Bürgergeldempfänger sind jetzt schon verpflichtet, bei der Integration in Arbeit mitzuwirken, heißt es zur Begründung. Ansonsten gibt es Sanktionen, die sind auf Druck von Bayern auch nochmal verschärft worden. Arbeitsministerin Schärf sagt uns, die Arbeitspflicht scheint eine einfache Lösung zu sein. Es brauche aber eine zielführende Lösung, wie zum Beispiel auch passende Weiterbildung. Wer heute einkaufen gehen will, könnte vor verschlossenen Türen stehen. Und das hat auch wirklich nichts mit dem Brückentag zu tun heute. Es gibt deutschlandweite Warnstreiks im Handel. Die Gewerkschaft Verdi will so nochmal den Druck in den laufenden Tarifverhandlungen erhöhen. Sie hält die bisherigen Angebote der Arbeitgeber für deutlich zu niedrig. Saudi-Arabien und die Vereinigten Arabischen Emirate haben offenbar zum ersten Mal Ziele im Iran angegriffen, laut New York Times, als Vergeltung für vorherige iranische Attacken auf ihr Staatsgebiet. Offiziell bestätigen die Golfstaaten die Einsätze nicht. Der Iran hatte vorher immer wieder Ziele in Saudi-Arabien und den Emiraten beschossen und dabei auch große Schäden verursacht. Saudi-Arabien und Iran ringen seit Jahren schon um die regionale Vorherrschaft, zusätzlich belastet durch den Konflikt zwischen sunnitischem und schiitischem Islam. Die Bundesliga-Fußballerinnen des FC Bayern München

0: Genauso bunt wie der Frühling wird heute auch das Wetter. Wechselhaft geht's durch den Freitag. Sonne, Wolken, Regen, alles haben wir mal mit dabei. Und dazu gibt's bis zu 15 Grad an der Spitze.
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2: Ich bin Yves Simon. Beim Katholikentag in Würzburg, da stellt sich heute Bundeskanzler Merz den Fragen von Jugendlichen. Gleichzeitig aber ist auch eine Demo unter dem Motto Gemeinsam für eine Zukunft ohne Merz und Menschenfeindlichkeit angemeldet. Da dürften rund 800 Teilnehmende da sein. Außerdem wird Bundestagspräsidentin Klöckner erwartet. Insgesamt bietet der Katholikentag mit bis zu 60.000 Gästen ein Programm aus Gottesdiensten, Diskussionen und Kultur an. In diesem Jahr unter dem Leitwort haben Mut, steh auf. US-Präsident Trump hat ja immer wieder Drohungen gegen Kuba ausgesprochen. Jetzt aber hat es ein seltenes Spitzentreffen zwischen den USA und der kubanischen Führung gegeben. CIA-Direktor Radcliffe hat in Havanna ranghohe Vertreter des Innenministeriums getroffen. Laut kubanischer Regierung ist das Treffen auf Wunsch Washingtons zustande gekommen. Medien zufolge sind die USA zu ernsthaften Gesprächen über Wirtschafts- und Sicherheitsthemen bereit, aber nur dann, wenn Kuba vorher grundlegende Veränderungen einleitet. Nach gleich mehreren Drohnenzwischenfällen drängen Litauen und Finnland gemeinsam auf einen besseren Schutz des Luftraums an der NATO-Ostflanke. Der Präsident von Litauen fordert nach einem Treffen mit seinem finnischen Kollegen bessere Aufklärung und stärkere Abwehrkapazitäten. Sie wollen auch enger mit der Ukraine zusammenarbeiten. In der Vergangenheit waren immer wieder fehlgeleitete ukrainische Drohnen in den Luftraum der baltischen Staaten und Finnlands eingedrungen. Im DFB-Pokalfinale der Frauen steht der FC Bayern als Sieger fest. Die Münchnerinnen haben Wolfsburg mit 4:0 besiegt und haben sich damit das Double gesichert. Für die Wolfsburgerin Alexandra Popp also kein Abschiedstitel am Vatertag. Die 35-Jährige hat dabei ganz besonders an ihren Vater gedacht. Der ist 2022 gestorben, wie sie nach dem Spiel gesagt hat. Unter Tränen hat sie erklärt, dass ihr Vater ihr größter Kritiker und zugleich ihr größter Förderer war. Mit insgesamt 13 Pokalsiegen verlässt Popp Wolfsburg nach fast 14 Jahren und wechselt zur neuen Saison zu Borussia Dortmund.
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3: T-Shirts oder doch langärmlich? Die Frage aller Fragen jetzt im Frühling. Höchstwerte um die 15 Grad bekommen wir heute. Dazu wird's wechselhaft. Viele Wolken, teilweise auch Regen. Hin und wieder schaut dann auch mal die Sonne raus.
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2: Ich bin Yves Simon. Beim Katholikentag in Würzburg, da stellt sich heute Bundeskanzler Merz den Fragen von Jugendlichen. Gleichzeitig aber ist auch eine Demo unter dem Motto Gemeinsam für eine Zukunft ohne Merz und Menschenfeindlichkeit angemeldet. Da dürften rund 800 Teilnehmende da sein. Außerdem wird Bundestagspräsidentin Klöckner erwartet. Insgesamt bietet der Katholikentag mit bis zu 60.000 Gästen ein Programm aus Gottesdiensten, Diskussionen und Kultur an. In diesem Jahr unter dem Leitwort haben Mut, steh auf. US-Präsident Trump hat ja immer wieder Drohungen gegen Kuba ausgesprochen. Jetzt aber hat es ein seltenes Spitzentreffen zwischen den USA und der kubanischen Führung gegeben. CIA-Direktor Radcliffe hat in Havanna ranghohe Vertreter des Innenministeriums getroffen. Laut kubanischer Regierung ist das Treffen auf Wunsch Washingtons zustande gekommen. Medien zufolge sind die USA zu ernsthaften Gesprächen über Wirtschafts- und Sicherheitsthemen bereit, aber nur dann, wenn Kuba vorher grundlegende Veränderungen einleitet. Nach gleich mehreren Drohnenzwischenfällen drängen Litauen und Finnland gemeinsam auf einen besseren Schutz des Luftraums an der NATO-Ostflanke. Der Präsident von Litauen fordert nach einem Treffen mit seinem finnischen Kollegen bessere Aufklärung und stärkere Abwehrkapazitäten. Sie wollen auch enger mit der Ukraine zusammenarbeiten. In der Vergangenheit waren immer wieder fehlgeleitete ukrainische Drohnen in den Luftraum der baltischen Staaten und Finnlands eingedrungen. Im DFB-Pokalfinale der Frauen steht der FC Bayern als Sieger fest. Die Münchnerinnen haben Wolfsburg mit 4:0 besiegt und haben sich damit das Double gesichert. Für die Wolfsburgerin Alexandra Popp also kein Abschiedstitel am Vatertag. Die 35-Jährige hat dabei ganz besonders an ihren Vater gedacht. Der ist 2022 gestorben, wie sie nach dem Spiel gesagt hat. Unter Tränen hat sie erklärt, dass ihr Vater ihr größter Kritiker und zugleich ihr größter Förderer war. Mit insgesamt 13 Pokalsiegen verlässt Popp Wolfsburg nach fast 14 Jahren und wechselt zur neuen Saison zu Borussia Dortmund.
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3: Genau. Wechselhaft geht's durch den Freitag. Sonne, Wolken.

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2: Ich bin Yves Simon. Guten Morgen. Um die Straße von Hormus nach dem Ende des Iran-Kriegs abzusichern, stellt Deutschland jetzt weiteres Personal und Geräte der Bundeswehr in Aussicht. Zum Beispiel könnten deutsche Stabsoffiziere die Mission mit anführen, heißt es aus dem Verteidigungsministerium. Für uns berichtet aus Berlin Jan-Henner Reitze.
3: Minenräumen und vor allem Öltanker entlang der aktuell noch blockierten Straße von Hormus schützen. So könnte ein internationaler Einsatz aussehen, wenn sich die USA und der Iran endlich auf ein Friedensabkommen einigen. Auch als Motivation für US-Präsident Trump, einen Deal zu machen, hat Deutschland schon erklärt, dass für eine solche Mission ein Minenjagdboot und ein Versorgungsschiff bereitstehen und legt jetzt weiteres Gerät, Taucher und hochrangige Führungskräfte obendrauf.
2: Beim Katholikentag in Würzburg stellt sich heute Bundeskanzler Merz am Vormittag den Fragen von Jugendlichen. Den Besuch finden aber nicht alle gut. Die Veranstaltung wird deswegen auch von einer Demo begleitet. Unter dem Motto "Gemeinsam für eine Zukunft ohne Merz und Menschenfeindlichkeit" demonstrieren etwa 800 Teilnehmende. So viele sind zumindest angemeldet. Heute starten die schriftlichen Abschlussprüfungen für 24.500 Schülerinnen und Schüler an den bayerischen Fachoberschulen und Berufsoberschulen. Los geht es mit dem Fach Deutsch. Voss und Boss ermöglichen neben den Gymnasien noch einen zweiten Weg zu einem Studium an den Hochschulen und Universitäten. An den Gymnasien, da sind die schriftlichen Abi-Prüfungen schon durch. An den Mittel- und Realschulen geht es dann erst nächsten Monat mit den schriftlichen Prüfungen los. Heute startet die Eishockey-Weltmeisterschaft in der Schweiz. Deutschland ist auch heute schon direkt dran. Um 16.20 Uhr geht es gegen Finnland.
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4: Es ändert sich nicht viel. Weiter viele Wolken, zwischendurch Sonne und vereinzelt Gewitter und Schauer. Es geht auf 12 bis 15 Grad hoch. Morgen schaut's nicht viel besser aus. Ab Nachmittag, da wird's trockener.
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5: Und Good News von den Straßen. Hier läuft's.
1: Blitzer.
5: Wo gerade geblitzt wird, könnt ihr uns sagen. Mit einer Nachricht an die 0800 14 15 800. Gute Fahrt euch.
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2: Mit Matthias Löw. Ist unsere Wirtschaft eingerostet? Bei einem regionalen Wirtschaftsranking schneidet eine Region in Niederbayern schlecht ab. Und zwar beim Thema Dynamik, also Veränderungstempo. Unter anderem der Landkreis Dingolfing-Landau kann nicht überzeugen. Warum eigentlich? Landrat Werner Bumeder sagte uns dazu.
3: Dass wir im Bereich der Dynamik so viele Plätze eingebüßt haben, kann ich auf der einen Seite nicht erklären. Auf der anderen Seite zweifle ich dieses Ergebnis durchaus auch an. Wir haben sehr leistungsstarke Unternehmen, die sich den Herausforderungen verändernder Märkte auch stellen.
2: Bumeder betont aber, zuletzt hat der Landkreis beim Ranking viele Plätze gut gemacht. Die Einordnung ist also weder verbindlich noch nachhaltig. Um die Wirtschaftskraft und Dynamik muss sich die Bevölkerung keine Sorgen machen, sagt der Landrat.
4: Der Blick in die Regionen mit unseren Niederbayern-Reportern. Landkreis Kelheim, aktuell.
5: Zum Glück gibt es aufmerksame Nachbarn. Sie werden in der vergangenen Nacht hier in Eiglesbach zum Retter. Es brennt im Dachstuhl eines Einfamilienhauses. Die Nachbarn sehen das und schlagen Alarm. Alle Bewohner können sich retten. Wenig später ist die Feuerwehr da und löscht. Die Flammen zerstören aber trotzdem einen großen Teil des Hauses. Der Schaden liegt bei rund einer 500.000 Euro. Zur Brandursache ermittelt die Polizei noch. Aus Eigelsbach, Erich Schammer.
4: Neues aus der Region.
6: Schwitzende Hände und rauchende Köpfe. Die haben aktuell viele Abiturienten an Niederbayerns Gymnasien. Dort finden seit 3 Wochen die Abiturprüfungen statt. Ab heute sind die Prüflinge in Niederbayerns Fach- und Berufsoberschulen an der Reihe. Los geht's mit den Deutschprüfungen. Danach können die Forst und Bossler zeigen, was sie in Mathe, Englisch und ihrem Profilfach alles drauf haben. Aus der Niederbayern-Redaktion, Leonie Hagen.
4: Und jetzt maximal informiert über Deutschland und die Welt.
2: Bundeskanzler Merz kommt heute zu uns nach Bayern. Er besucht den Katholikentag in Würzburg. Hier stellt sich der Kanzler am Vormittag auch den Fragen von Jugendlichen. Es gibt aber auch eine Demo gegen Merz. Rund 800 Teilnehmer sind angekündigt. Ist es Timi? Vor der dänischen Küste ist offenbar ein toter Wal gefunden worden. Dänische Medien spekulieren, dass es sich dabei um Timi handeln könnte. Heute soll versucht werden, dem Wal eine Gewebeprobe zu entnehmen. Riesenfreude bei Fans und Spielerinnen. Die Fußballfrauen des FC Bayern holen sich nach der Meisterschaft auch den DFB-Pokal. Im Finale gewinnen die Münchnerinnen gestern Abend gegen den VfL Wolfsburg mit 4:0. Soweit unser News-Update. Mehr gibt's auf der Website und in der App.
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7: Weiter wechselhaft, mehr Wolken als Sonne, immer wieder Schauer und Gewitter, die Temperaturen bei 12 bis 15 Grad. Morgen wenig Wetteränderung, ab Nachmittag, da ziehen die Regenwolken dann ab.
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2: Und guten Morgen, Emma. Wie schaut's gerade aus auf den Straßen?
8: Guten Morgen, schaut sehr gut aus. Die Straßen sind frei.
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8: Blitzer haben wir gerade keine, aber ihr könnt uns welche melden. Einfach per WhatsApp an die 0800 14 15 800.
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0: Genau 6 Uhr.
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3: Mit Matthias Löw. Jetzt geht's um die Wurst oder eher um die Mass. Kommende Woche Donnerstag steigt das Finale der Bayerischen Bierkönigin 2026. Vier Kandidatinnen sind noch im Rennen, darunter die Niederbayerin Lea Hopfensberger aus Salching. Und die ist überglücklich.
4: Ein ganz liebes Dankeschön an alle Hörerinnen und Hörer. Ohne eure Unterstützung hätte ich es nämlich nie geschafft, dass ich so kurz vorm Ziel tatsächlich nur auf Platz 2 im Voting komme. Vielen, vielen Dank. Ich würde mich einfach mal bedanken.
3: Jetzt läuft die heiße Phase der Vorbereitungen. Beim großen Finale in München warten verschiedene Aufgaben und Fragen der Jury. Wir drücken unserer Kandidatin aus Niederbayern natürlich die Daumen.
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5: Eine Schneise der Verwüstung hinterlässt ein Laster hier in Ehring. Das tonnenschwere Fahrzeug stürzt eine Böschung runter. Zurück bleibt ein Trümmerfeld. Der LKW reißt einen Telefonmast um, demoliert mehrere Verkehrsschilder und donnert gegen ein geparktes Auto. Das ist nur noch Schrott. Trotz des heftigen Unfalls kann der Lasterfahrer fast unverletzt aus dem Führerhaus klettern. Aber der völlig kaputte LKW liegt seitlich in der Böschung. Die aufwendige Bergung dauert über 10 Stunden. Aus Ehring, Emil Schmidt.
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6: Teure Gas- und Ölpreise bremsen auch das BMW-Werk in Dingolfing aus. Damit ist jetzt aber Schluss. Der Autobauer steigt auf eine klimafreundliche Wärmeversorgung um. Die kommt ab sofort vom Biomasseheizwerk in Dingolfing. Heute wird es feierlich in Betrieb genommen. Neben vielen Ehrengästen ist auch Bayerns Ministerpräsident Markus Söder vor Ort. Aus Dingolfing, Adrian Heimerl.
1: Und jetzt maximal informiert über Deutschland und die Welt.
3: Bundeskanzler Merz kommt heute zu uns nach Bayern. Er besucht den Katholikentag in Würzburg. Hier stellt sich der Kanzler am Vormittag auch den Fragen von Jugendlichen. Es gibt aber auch eine Demo gegen Merz. Rund 800 Teilnehmer sind angekündigt. Ist es Timi? Vor der dänischen Küste ist offenbar ein toter Wal gefunden worden. Dänische Medien spekulieren, dass es sich dabei um Timi handeln könnte. Heute soll versucht werden, dem Wal eine Gewebeprobe zu entnehmen. Riesenfreude bei Fans und Spielerinnen. Die Fußballfrauen des FC Bayern holen sich nach der Meisterschaft auch den DFB-Pokal. Im Finale gewinnen die Münchnerinnen gestern Abend gegen den VfL Wolfsburg mit 4:0. Soweit unser News-Update. Mehr gibt's auf der Website und in der App.
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7: Es ändert sich nicht viel. Weiter viele Wolken, zwischendurch Sonne und vereinzelt Gewitter und Schauer. Es geht auf 12 bis 15 Grad hoch. Morgen schaut's nicht viel besser aus. Ab Nachmittag, da wird's trockener.
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3: Und Emma hat noch ein Verkehrsupdate für uns.
8: Hier gibt's gerade nichts zu melden.
2: Blitzer.
8: Wenn ihr irgendwo einen Blitzer stehen seht, dann ruft uns gern an unter der 0800 14 15 800. Gute und sichere Fahrt.
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0: 9:06. Immer mehr Leute lassen sich Kinderkritzel-Tattoos stechen.
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0: Felix hier, guten Morgen. Für die allermeisten Menschen müssen Tattoos sauber gestochen, ästhetisch und mit Bedeutung aufgeladen sein. Genau das Gegenteil wird allerdings aktuell zum Trend, auch wegen großen Stars wie Rihanna. Die hat jetzt nämlich ganz schön viel Hate abbekommen, weil sie sich ein gekritzeltes Bild von ihrem Kind 1:1 hat tätowieren lassen. Aus meiner Sicht eigentlich voll süß. Also ich check den Hate irgendwie null. Hab solche Kinderkritzel-Tattoos übrigens auch schon bei vielen anderen stolzen Eltern im Netz gesehen. Also ich würd's, wenn ich Kinder hätte, auch machen lassen. Schönen Freitagmorgen euch jetzt. Frische neue Trends gibt's immer um diese Zeit hier auf Radio Galaxy.

0: 6.18 Uhr.
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1: Felix hier, guten Morgen. Immer mehr Menschen machen nämlich Urlaub in Bayern. Viele entscheiden sich aktuell lieber für Ferien im eigenen Land bzw. auch Bundesland statt für weit entfernte Reisen. Aber ganz ehrlich, Bayern hat halt auch ziemlich viel zu bieten. Vor allem Franken läuft gerade richtig gut. Hier sind die Buchungszahlen richtig in die Höhe gestiegen. Super viele buchen auch spontan. Auch im Allgäu und in Oberbayern sieht die Buchungslage ziemlich stark aus. Vor allem ab Sommer wird es da teilweise sehr eng mit freien Unterkünften sogar. Und viele machen jetzt eher kürzere Trips, dafür aber häufiger. So, bei uns gibt's aber jetzt auch einfach alles, ne? Seen, Berge, Wein, hübsche Städte. Ich muss ehrlich sagen,

0: 4 Minuten vor 6:30. Vielleicht haben BTS ihren aktuellen neuen Hit etwas zu früh rausgebracht. Guten Morgen, Felix hier in der Galaxy Morning Show. In knapp 10 Minuten gönnen wir uns nämlich Swim von BTS nach ihrer 4-jährigen Pause. Und das Ding ist, jetzt haben manche Freibäder ihre Wiedereröffnungen nach der Winterpause ja doch verschoben, weil es gar so kalt geworden ist. Naja, wir können uns vielleicht ein paar warme Gedanken mit dem Song machen. Und gleich um kurz nach 6:30 gibt's eine dicke Ladung Selbstliebe aus der Playlist von Kamrat mit Hug Yourself. Die besten aktuellen Hits sind das für euch auf Radio Galaxy gleich.
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19: Mit Matthias Löw. Schlange stehen ist am Flughafen München angesagt. Im Terminal 2 gibt's gestern technische Probleme an den Sicherheitsschleusen und das rund eine Woche vor den Pfingstferien. Etwa die Hälfte der 15 neuen und hochmodernen Kontrollanlagen ist dicht. Passagiere warten und warten auf ihre Abfertigung. Einer bekommt Kreislaufprobleme und muss medizinisch versorgt werden. Um ein völliges Chaos zu verhindern, werden Fluggäste mit dem Bus zum Terminal 1 gebracht. Erst am Mittag sind alle Sicherheitsschleusen wieder geöffnet. Der Grund für die Probleme ist noch nicht bekannt.
20: Der Blick in die Regionen mit unseren Niederbayern-Reportern. Stadt Landshut, aktuell.
4: International Bayerisch Modern. Unter dem Motto ist Anfang Juni beim Bismarckplatzfest einiges geboten. Mit dabei sind eine Roxette-Tribute-Band aus Holland und bayerische Acts. Am letzten Abend covert ein Duo Modern Talking Songs. Oberbürgermeister Thomas Haslinger freut sich auf das Event.
5: Solche Feste sind einfach wichtig für uns als Gesellschaft und das ist jetzt im 21. Jahr dieses Bismarckplatzfestes aus dem Festkalender nicht wegzudenken und deswegen stehen wir hinter dem Programm, hinter den Organisatoren und unterstützen natürlich gerne als Stadt und Messe.
4: Besucher werden gebeten, nicht mit dem Auto zu kommen. So wollen die Veranstalter ein Verkehrschaos am Bismarckplatz vermeiden. Aus Landshut, Daniel Feikiewicz.
6: Der Sport in der Region.
7: Niederbayern Power in der Schweiz. Hier beginnt heute die Eishockey-WM. Dazu hat Bundestrainer Harold Kreis einen Deggendorfer, zwei Straubinger und drei Landshuter Eishockeyspieler in die Mannschaft geholt. Wen genau, könnt ihr auf unserer Homepage nachlesen. Für den deutschen Kader geht's heute um 16.20 Uhr los, dann treffen sie in Zürich auf Finnland. Die Eishockey-WM läuft bis zum 31. Mai. Aus der Sportredaktion Michaela Westermeier.
6: Und jetzt maximal informiert über Deutschland und die Welt.
19: Heute trifft sich Ministerpräsident Söder mit Wirtschaft und Gewerkschaften. Anlass sind die schwächelnde Wirtschaft und die hohen Energiepreise. Die Wirtschaftsvertreter wollen vor allem Entlastungen und Reformen. Dagegen fordert der Deutsche Gewerkschaftsbund höhere Ausgaben vom Freistaat selbst. Der Brückentag ist heute auch Warnstreiktag. Die Gewerkschaft Verdi hat für heute zu Warnstreiks im Handel aufgerufen. Es soll bundesweit Aktionen geben. Die Entscheidung ist gefallen. Manuel Neuer bleibt dem FC Bayern erhalten. Laut Bild hat der fünfmalige Welttorhüter um ein weiteres Jahr verlängert. Und wir bleiben beim Fußball. Die FC Bayern Frauen haben nach der Meisterschaft auch den DFB-Pokal gewonnen. Im Finale besiegen die Titelverteidigerinnen gestern den VfL Wolfsburg mit 4:0. Soweit unser News-Update. Mehr gibt's auf der Website und in der App.
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0: Weiter wechselhaft, mehr Wolken als Sonne, immer wieder Schauer und Gewitter, die Temperaturen bei 12 bis 15 Grad. Morgen wenig Wetteränderung, ab Nachmittag, da ziehen die Regenwolken dann ab.
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19: Und Emma hat heute die Straßen im Blick. Guten Morgen, wie schaut's denn gerade aus?
9: Guten Morgen, Matthias. Schaut sehr gut aus, es ist alles ruhig.
4: Blitzer.
9: Habt ihr Blitzer gesehen? Dann klingelt einfach durch unter der 0800 14 15 800.
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0: 6.36 Uhr.
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6:39 Uhr. Ausverkauftes Konzert. Tickets gibt's nur noch zu gottlos überteuerten Preisen für mehrere tausend Euro auf dem Schwarzmarkt. Sauerei, sage ich. Felix hier, guten Morgen. Mit völlig überteuerten Konzertkarten im Resale soll bald Schluss sein vielleicht, denn viele große Stars wie Johannes Oerding, Nina Chuba oder auch die Toten Hosen und viele, viele weitere Musiker haben eine gemeinsame Erklärung unterschrieben, dass die Politik sich gefälligst um eine Lösung bemühen soll, diesen Wucherpreisen für Konzertkarten entgegenzuwirken. Konkret sollen für Tickets im Wiederverkauf nur noch maximal 25% Preisaufschlag erlaubt sein, was jetzt auch schon nicht gerade wenig ist, aber immer noch besser als für normale Konzertkarten, die man vielleicht für 50 bis 100 Euro gekauft hat, mehrere tausend Euro zu blechen. Mein Gott, dieses Geld landet einfach nur in den Händen von Betrügern. Es fließt nicht in die Show, nicht in

neue Songs, nicht ins fleißige Personal bei Konzerten etc. Und das ist auch aus meiner Sicht eine Sauerei. Stark, dass sich jetzt viele Initiativen mit den Musikern zusammen dafür einsetzen, dass wir uns auch in Zukunft noch Tickets einigermaßen leisten können. Schönen Start in euren Freitag jetzt. 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

0: 6:43 Uhr.
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0: 6.50 Uhr.
1: Ich musste, glaube ich, erst 32 Jahre alt werden, bis ich mal gegoogelt habe, was eigentlich dieses spanische Wort Loco bedeutet. Ich dachte irgendwie immer, das heißt sowas wie, keine Ahnung, hier treffen wir uns, so nach dem Motto Standort, ne? Lokalität, ihr wisst schon. Felix hier, guten Morgen. In sehr vielen Songs, auch in so Ibiza-Tracks, da kommt dieses Wort vor und ich verstehe jetzt warum, ja, weil meistens ist das in Party-Tracks der Fall und da will man ja immer ein bisschen durchdrehen und Loco heißt einfach nur verrückt. Und dieser Song heißt Verrückt, Verrückt, also Loco, Loco von einem Produzenten, der heißt Renier Sommerfeld und Gordo zusammen. Hören wir das jetzt hier auf Radio Galaxy, die besten aktuellen Hits. Dreh mal ein bisschen auf diesen Freitagmorgen.

0: 7:07.
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0: Guten Morgen, Leute. Hier ist die Galaxy Morning Show mit Felix an diesem Freitagmorgen. Ihr habt hoffentlich alle den Vatertag einigermaßen überstanden. Falls ihr heute frei habt, was macht ihr hier? Geht sofort wieder schlafen oder bleibt einfach da, warum nicht? Ne? Startet in den Tag rein, macht eine Sport-Session oder auch an die, die wirklich jetzt zur Frühschicht gehen und die Stellung halten für alle anderen, die frei haben. Da gibt es für euch eine Ladung Motivation aus der Playlist in knapp 10 Minuten von Nico Santos mit All-Time High, schön dynamische Nummer und rein geht's ein bisschen entspannter um kurz nach 7 mit Don't Worry von Leonie. Das sind die besten aktuellen Hits für euch nur auf Radio Galaxy. Gleich.
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10: Punkt genau 7 Uhr.
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10: Mit Matthias Löw. Ist unsere Wirtschaft eingerostet? Bei einem regionalen Wirtschaftsranking schneidet eine Region in Niederbayern schlecht ab. Und zwar beim Thema Dynamik, also Veränderungstempo. Unter anderem der Landkreis Dingolfing-Landau kann nicht überzeugen. Warum eigentlich? Landrat Werner Boomeder sagte uns dazu.
13: Dass wir im Bereich der Dynamik so viele Plätze eingebüßt haben, kann ich auf der einen Seite nicht erklären. Auf der anderen Seite zweifle ich dieses Ergebnis durchaus auch an. Wir haben sehr leistungsstarke Unternehmen, die sich den Herausforderungen verändernder Märkte auch stellen.
10: Boomeder betont aber, zuletzt hat der Landkreis beim Ranking viele Plätze gut gemacht. Die Einordnung ist also weder verbindlich noch nachhaltig. Um die Wirtschaftskraft und Dynamik muss sich die Bevölkerung keine Sorgen machen, sagt der Landrat.
14: Der Blick in die Regionen mit unseren Niederbayern-Reportern. Landkreis Kelheim, aktuell.
15: Im Morgengrauen bietet sich den Helfern ein grauenhaftes Bild. Gestern früh rückt die Feuerwehr in einen Wald bei Abensberg aus. Hier liegt ein völlig kaputtes Auto auf dem Dach. In den Trümmern ein Toter. Für den 31-Jährigen kommt jede Hilfe zu spät. Die Spuren deuten darauf hin, dass der Mann mit seinem Auto gegen einen Baum geknallt ist. Durch den heftigen Aufprall hat sich der Audi dann überschlagen. Aus Abensberg, Martina Lesser.
14: Der Sport in der Region.
16: Schnelle Maschinen und ganz viel Staub. Dafür sorgen die Trans-FM Devils am Sonntag in Polen. Hier geht die National Speedway Liga in die sechste Runde. Bei dem Auswärtsrennen fahren sie gegen die Lokalmatadoren aus Danzig um die Wette. Der Startschuss für das Rennen fällt um 17 Uhr. Aus der Sportredaktion Alexander Kramer.
14: Und jetzt maximal informiert über Deutschland und die Welt.
10: Heute trifft sich Ministerpräsident Söder mit Wirtschaft und Gewerkschaften. Anlass sind die schwächelnde Wirtschaft und die hohen Energiepreise. Die Wirtschaftsvertreter wollen vor allem Entlastungen und Reformen. Dagegen fordert der Deutsche Gewerkschaftsbund höhere Ausgaben vom Freistaat selbst. Der Brückentag ist heute auch Warnstreiktag. Die Gewerkschaft Verdi hat für heute zu Warnstreiks im Handel aufgerufen. Es soll bundesweit Aktionen geben. Die Entscheidung ist gefallen. Manuel Neuer bleibt dem FC Bayern erhalten. Laut Bild hat der fünfmalige Welttorhüter um ein weiteres Jahr verlängert. Und wir bleiben beim Fußball. Die FC Bayern Frauen haben nach der Meisterschaft auch den DFB-Pokal gewonnen. Im Finale besiegen die Titelverteidigerinnen gestern den VfL Wolfsburg mit 4:0. Soweit unser News-Update. Mehr gibt's auf der Website und in der App.
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3: Es ändert sich nicht viel. Weiter viele Wolken, zwischendurch Sonne und vereinzelt Gewitter und Schauer. Es geht auf 12 bis 15 Grad hoch. Morgen schaut's nicht viel besser aus. Ab Nachmittag, da wird's trockener.
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10: Und den Verkehr am Freitagmorgen checkt die Emma für uns.
18: Wir haben gerade keine Meldungen.
19: Blitzer.
18: Blitzer sind uns gerade keine gemeldet. Wenn ihr was seht, dann gebt uns gern Bescheid mit einer WhatsApp an die 0800 14 15 800. Gute Fahrt euch.
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0: 7:09 Uhr.
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3: 8000 Kilometer mit dem Fahrrad von Berlin nach Indien zum Taj Mahal. Diese krasse Tour macht John Müller gerade. Und auf dem Weg nach Indien hat er hier bei uns im Studio Halt gemacht. John, guten Morgen.
4: Wunderschönen guten Morgen.
3: Was eine Megatour, die du da geplant hast. Du machst es aber nicht einfach so, weil du gerne Rad fährst. Deine Aktion hat eine Message und ein Anliegen. Klär uns doch gerne mal auf.
4: Genau, vor 3 Jahren bin ich sehr schwer an Krebs erkrankt, einem Ewing-Sarkom, also ungefähr 25 Leute erhalten genau die Diagnose, die ich erhalten hatte, war 10 Monate im Krankenhaus, 14 Chemozyklen. Damals hatte ich mir geschworen im Krankenhaus, wenn ich es lebendig aus dem Krankenhaus schaffe, dann will ich was zurückgeben und deswegen jetzt die 8000 Kilometer von Berlin zum Taj Mahal.
3: Wow, starkes Projekt, ey, Respekt. Ich habe ein bisschen Gänsehaut, muss ich ehrlich sagen. Ne? Du bist jetzt schon einige Tage unterwegs, was sind so die Hürden, auf die du bislang so gestoßen bist?
4: Bestes Beispiel, gestern 160 Kilometer Schneeregen, also hat die ganze Zeit nur geschifft mit 2 Grad. Hatte ich nicht geplant, dass es so kalt wird in Deutschland, aber ich mache es gerne für die krebserkrankten Erwachsenen, um da wirklich Mut zu machen.
3: Wo und wie übernachtest du denn?
4: Viel bei Krebsangehörigen, also die erste Nacht beispielsweise, die Person hatte selber eine Chemotherapie durchlaufen, war gerade im Krankenhaus, hat mir aber das Gartenhütchen zur Verfügung gestellt, ganz, ganz süß. Dann eben teilweise auch bei Eltern, die ihren Sohn vielleicht verloren haben durch Krebs oder da irgendeinen Bezugpunkt haben oder auch Fahrradbegeisterte, die selber schon ganz verrückte Touren gemacht haben.
3: Voll geil, kannst du dich richtig gut vernetzen. Hast du eigentlich überhaupt gar keine Angst, wenn du so komplett alleine mit dem Fahrrad durch die Welt fährst? Gibt ja auch sicherlich ein paar gefährliche Ecken.
4: Genau, also wahrscheinlich Afghanistan wird schon eine Herausforderung, einerseits überhaupt erst reinzukommen vom Visa, ob mich da die Taliban wirklich ins Land lassen und von der Infrastruktur wird es wahrscheinlich am rauesten sein, aber auch am spannendsten, also ich freue mich riesig drauf.
3: Wie viele Fahrradschläuche hast du eigentlich dabei?
4: Ich habe einen Schlauch dabei und ich fahre aber tatsächlich tubeless, also ohne Schläuche und nur zur Not könnte ich auch einen Schlauch reinsetzen.
3: Krass, das wusste ich gar nicht, dass das geht. Ja, voll gut. Wann wirst du ungefähr dann am Taj Mahal an deinem Ziel ankommen?
4: Also geplant sind 80 Fahrradtage, 100 Kilometer im Durchschnitt. Jetzt gestern waren es 160, also habe ich direkt schon was rausgefahren.
3: Geil. Deswegen hast du Zeit, heute hier bei uns zu sein.
4: So ist es. Was Wahnsinn ist, ich bin ja am Freitag das erste Mal in meinem Leben 100 Kilometer gefahren. Jetzt ist Tag 6, also ich bin jetzt quasi dann schon 6 Tage lang über 100 Kilometer gefahren. Geil. Und davor noch nie.
3: Ey, wie geil.
4: Deswegen echt, bin gespannt, ob das so weitergehen kann.
3: Ich nehme mir auf jeden Fall ein Vorbild an dir. Ich bin dreimal die Woche unterwegs mit dem Fahrrad zur Arbeit. Das sind aber nur 11 Kilometer einfache Strecke. Also ich weiß nicht, vielleicht mache ich das eines Tages auch. Muss ich mir ganz viel Urlaub nehmen auf jeden Fall. Wie und wo kann man deine Tour eigentlich dann so richtig nachverfolgen und wie kann man dich noch unterstützen?
4: Genau, ich habe einen Krebs-Notfallfonds aufgesetzt, also wo wirklich jeder Euro direkt an junge Krebspatienten geht und da kann man spenden unter 8000kilometer.live, so heißt die Webseite und wenn jemand die ganze Reise mitverfolgen will, einfach auf den Gepäckträger mit drauf, auf Instagram heißt der Account auch 8000kilometer.live.
3: Geil, voll gut. Danke dir, John, auf jeden Fall. Ich wünsche dir ganz viel Erfolg auf deiner weiteren Reise. Und möglichst wenig Muskelkater und dass du auch heil irgendwann wieder nach Hause kommst. Großartiges Projekt von dir. Ein herzliches Dankeschön, dass du dich einsetzt für die Krebs-Community und vielen Dank für das Interview.
4: Vielen lieben Dank.
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0: Uhr 19. In München in den Zug steigen und in Rom aufwachen. Oh.
1: 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Darüber spricht Bayern heute.
0: Felix hier, guten Morgen. Viele von euch wissen das vielleicht noch gar nicht, aber es gibt von München aus Nachtzüge und die haben echt mega schöne Strecken. Zum Beispiel von München direkt nach Italien über Venedig, Bologna, Florenz bis runter nach Rom oder rüber nach Wien auch und Budapest. Wenn man dann nachts ein bisschen schläft, geht die Zeit auch schneller rum natürlich. Ne? Ist echt ein super geiler Tipp für alle, die vielleicht gerade noch einen Trip für den Sommer planen oder auch einfach spontan irgendwo hin wollen. Grüße an dieser Stelle natürlich an alle, die gerade auch mit dem Zug auf dem Weg in die Arbeit sind, mit der S-Bahn auch, zum Beispiel in München oder in Nürnberg. Schönen Freitagmorgen euch, kommt gut durch. 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

0: 3 Minuten vor 7:30.
1: Felix hier, guten Morgen. Eure Galaxy Morning Show ist hier am Start mit freshen Sound von Tiffany Aris in knapp 10 Minuten. Ihr Song Vertigo, der macht mit mir sowas. Ich habe so ein bisschen auf die Lyrics mal gehört, auf den Text, und da heißt es, ja, ich kann meine Freundin mittlerweile an einer Hand abzählen. Ich glaube, das ist ganz normal, wenn man ein bisschen älter langsam wird, dass Freunde vielleicht in der Masse abnehmen, aber in der Qualität zunehmen. Checkt ihr? Ja, genau diesen Vibe hat sie in einen sehr guten Song verpackt. Ich wollte schon verpasst sagen, ne? Verpasst ihn nicht, in knapp 10 Minuten läuft er nämlich hier auf Radio Galaxy. Und Bibi Rexha ist damit einer absoluten Wochenendhymne. Mehr Party gibt's nicht, der in einem Track drinsteckt. New Religion, gleich um kurz nach 7:30 hier auf Radio Galaxy. 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
14: Mit Matthias Löw. Jetzt geht's um die Wurst oder eher um die Mass. Kommende Woche Donnerstag steigt das Finale der Bayerischen Bierkönigin 2026. Vier Kandidatinnen sind noch im Rennen, darunter die Niederbayerin Lea Hopfensberger aus Salching. Und die ist überglücklich.
15: Ein ganz liebes Dankeschön an alle Hörerinnen und Hörer. Ohne eure Unterstützung hätte ich es nämlich nicht geschafft, dass ich so kurz vorm Ziel tatsächlich nur auf Platz 2 im Voting komme. Vielen, vielen Dank. Ich würde mich einfach mal bedanken.
14: Jetzt läuft die heiße Phase der Vorbereitungen. Beim großen Finale in München warten verschiedene Aufgaben und Fragen der Jury. Wir drücken unserer Kandidatin aus Niederbayern natürlich die Daumen.
2: Der Blick in die Regionen mit unseren Niederbayern-Reportern. Landkreis Kelheim, aktuell.
16: Zum Glück gibt es aufmerksame Nachbarn. Sie werden in der vergangenen Nacht hier in Eiglesbach zum Retter. Es brennt im Dachstuhl eines Einfamilienhauses. Die Nachbarn sehen das und schlagen Alarm. Alle Bewohner können sich retten. Wenig später ist die Feuerwehr da und löscht. Die Flammen zerstören aber trotzdem einen großen Teil des Hauses. Der Schaden liegt bei rund einer 500.000 Euro. Zur Brandursache ermittelt die Polizei noch. Aus Eigelsbach, Erich Schammer.
7: Neues aus der Region.
17: Schwitzende Hände und rauchende Köpfe. Die haben aktuell viele Abiturienten an Niederbayerns Gymnasien. Dort finden seit 3 Wochen die Abiturprüfungen statt. Ab heute sind die Prüflinge in Niederbayerns Fach- und Berufsoberschulen an der Reihe. Los geht's mit den Deutschprüfungen. Danach können die Forst und Bossler zeigen, was sie in Mathe, Englisch und ihrem Profilfach alles drauf haben. Aus der Niederbayern-Redaktion Leonie Hagen.
7: Und jetzt maximal informiert über Deutschland und die Welt.
14: Die sogenannte irreguläre Einwanderung in die EU geht weiter zurück. In den ersten 4 Monaten des Jahres sind etwa 29.000 Menschen ohne gültige Papiere eingereist. Das ist der niedrigste Stand seit Jahren. Vor der dänischen Küste liegt ein toter Wal. Ist es Buckelwal-Timmy? Noch steht es nicht fest. Pläne, das Tier zu bergen, gibt es momentan nicht. Deutsche Pop- und Rockstars tun sich zusammen. Bands wie die Ärzte oder die Toten Hosen haben einen Brief an Bundesjustizministerin Hubig unterschrieben. Darin fordern sie ein härteres Vorgehen gegen professionelle Tickethändler. Ihr Vorwurf: Die Abzocker kaufen massenweise Karten auf und verkaufen sie dann völlig überteuert weiter. Soweit unser News-Update. Mehr gibt's auf der Website und in der App.
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0: Weiter wechselhaft, mehr Wolken als Sonne, immer wieder Schauer und Gewitter, die Temperaturen bei 12 bis 15 Grad. Morgen wenig Wetteränderung, ab Nachmittag, da ziehen die Regenwolken dann ab.
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14: Und über Staus und Unfälle weiß Emma Bescheid. Irgendwas zu melden von den Straßen?
15: Nee, Matthias, keine Staus oder Unfälle.
13: Blitzer.
18: Wir haben gerade keine Blitzer für euch, aber wenn ihr in einem vorbeikommt, dann meldet euch gern unter der 0800 14 15 800.
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0: 7.39 Uhr. Einen Großteil meiner Kindheit durfte auch ich in den 90ern verbringen. Ohne Handy, ohne Uhr und das kommt jetzt eventuell wieder in Mode. Felix hier, guten Morgen. Eine junge Mama ist im Netz super viral gegangen, weil sie ihren Jungs das hier als Beschäftigung vorgeschlagen hat.
1: Wir machen ein neues Spiel. Ihr seid Kinder in den 90ern. Hier habt ihr ein Motorrad, unten habt ihr noch ein Fahrrad. Ihr kommt erst nach Hause, wenn ihr schlafen geht oder wenn einer blutet. Ich würde nicht zu weit weggehen, weil ihr habt keine Uhr, kein Handy. Keiner weiß, wo ihr seid. Wählt eure Freunde weise. Überlegt euch gut, bei wem ihr Klingelstreiche macht. Ich wünsche euch alles Gute. Ich würde noch Schuhe anziehen. Aber es sind die 90er, ist auch okay. Mach, was du willst.
0: Also Motorrad hatte ich zwar keins damals, aber was meint ihr? Sollen wir Kinder wieder häufiger wie in den 90ern alleine losschicken? Oder ist das gefährlich, unverantwortlich oder sogar dumm? Bin gespannt, was ihr sagt. Ruft mal durch oder schickt eine WhatsApp-Sprachnachricht. Kostenlose Hotline 0800 007 0076. Schönen Freitagmorgen. 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

0: 7.43 Uhr.
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7.49 Uhr. Es ist die wohl coolste, aber auch ungewöhnlichste Zusammenarbeit des Jahres. Felix hier, guten Morgen. Wer hätte das gedacht? Eine K-Pop-Sängerin namens Jennie tut sich mit einer australischen Indie-Pop-Band namens Tame Impala zusammen und machen nicht nur irgendwie aus Spaß Musik, sondern ja, das wahrscheinlich auch, aber haben einfach einen der coolsten Hits dieses Jahres bislang, ne, rausgebracht. Und ich glaube, da kommt auch nichts Krasseres mehr als dieser Song. Die haben wirklich alles abgerissen. Sowohl im Netz, da ist das Ding total viral gegangen, aber

0: Ich will jetzt endlich Sommer, Leute. Ich habe echt keinen Bock mehr. Guten Morgen, Radio Galaxy, die Galaxy Morning Show mit Felix hier. Ja, mein Gott, was soll man da machen, ne? Bisschen uns mit dem Schicksal abfinden. In knapp 10 Minuten entspannter Sound von Taylor Swift mit Opalite und eine Frau, die bei Taylor Swift sicherlich gut ins Vorprogramm live passen würde, wäre Holly Humberstone. Haben wir auch da in der Playlist um kurz nach 8. Top Newcomerin sollte man dringend noch stärker auf dem Schirm haben, meiner Meinung nach. Und ihr Song klingt auch so wirklich wie so ein bisschen dieses, ja, jetzt geht's langsam vom Frühling ins Frühsommerliche, ja, und wir lüften frühs und diese frische Brise. Genau so klingt dieser Song, To Love Somebody, gleich um kurz nach 8. 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
0: Punkt 8 Uhr.
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22: Mit Matthias Löw. Schlange stehen ist am Flughafen München angesagt. Im Terminal 2 gibt's gestern technische Probleme an den Sicherheitsschleusen und das rund eine Woche vor den Pfingstferien. Etwa die Hälfte der 15 neuen und hochmodernen Kontrollanlagen ist dicht. Passagiere warten und warten auf ihre Abfertigung. Einer bekommt Kreislaufprobleme und muss medizinisch versorgt werden. Um ein völliges Chaos zu verhindern, werden Fluggäste mit dem Bus zum Terminal 1 gebracht. Erst am Mittag sind alle Sicherheitsschleusen wieder geöffnet. Der Grund für die Probleme ist noch nicht bekannt.
4: Der Blick in die Regionen mit unseren Niederbayern-Reportern. Die Wirtschaft in der Region.
23: Teure Gas- und Ölpreise bremsen auch das BMW-Werk in Dingolfing aus. Damit ist jetzt aber Schluss. Der Autobauer steigt auf eine klimafreundliche Wärmeversorgung um. Die kommt ab sofort vom Biomasse-Heizwerk in Dingolfing. Heute wird es feierlich in Betrieb genommen. Neben vielen Ehrengästen ist auch Bayerns Ministerpräsident Markus Söder vor Ort. Aus Dingolfing, Adrian Heimerl.
4: Der Sport in der Region.
24: Niederbayern-Power in der Schweiz. Hier beginnt heute die Eishockey-WM. Dazu hat Bundestrainer Harold Kreis einen Deggendorfer, 2 Straubinger und 3 Landshuter Eishockeyspieler in die Mannschaft geholt. Wen genau, könnt ihr auf unserer Homepage nachlesen. Für den deutschen Kader geht es heute um 16.20 Uhr los, dann treffen sie in Zürich auf Finnland. Die Eishockey-WM läuft bis zum 31. Mai. Aus der Sportredaktion Michaela Westermeier.
7: Und jetzt maximal informiert über Deutschland und die Welt.
22: Die sogenannte irreguläre Einwanderung in die EU geht weiter zurück. In den ersten vier Monaten des Jahres sind etwa 29.000 Menschen ohne gültige Papiere eingereist. Das ist der niedrigste Stand seit Jahren. Vor der dänischen Küste liegt ein toter Wal. Ist es Buckelwal-Timi? Noch steht es nicht fest. Pläne, das Tier zu bergen, gibt es momentan nicht. Deutsche Pop- und Rockstars tun sich zusammen. Bands wie die Ärzte oder die Toten Hosen haben einen Brief an Bundesjustizministerin Hubig unterschrieben. Darin fordern sie ein härteres Vorgehen gegen professionelle Tickethändler. Ihr Vorwurf: Die Abzocker kaufen massenweise Karten auf und verkaufen sie dann völlig überteuert weiter. Soweit unser News-Update. Mehr gibt's auf der Website und in der App.
21: 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So sieht's heute aus.
9: Es ändert sich nicht viel. Weiter viele Wolken, zwischendurch Sonne und vereinzelt Gewitter und Schauer. Es geht auf 12 bis 15 Grad hoch. Morgen schaut's nicht viel besser aus. Ab Nachmittag, da wird's trockener.
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22: Und Berufsverkehr in Niederbayern. Guten Morgen, Emma. Kommen wir da gut durch?
10: Guten Morgen. Ja, teilweise geht's ein bisschen zäh voran. Im Großen und Ganzen läuft's aber.
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10: Seid ihr an einem Blitzer vorbeigekommen? Die könnt ihr uns immer direkt ins Studio melden. An die 0800 14 15 800. Gute Fahrt euch.
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0: 10:50. Immer mehr Leute lassen sich Kinderkritzel-Tattoos stechen.
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0: Felix hier, guten Morgen. Für die allermeisten Menschen müssen Tattoos sauber gestochen, ästhetisch und mit Bedeutung aufgeladen sein. Genau das Gegenteil wird allerdings aktuell zum Trend, auch wegen großen Stars wie Rihanna. Die hat jetzt nämlich ganz schön viel Hate abbekommen, weil sie sich ein gekritzeltes Bild von ihrem Kind 1:1 hat tätowieren lassen. Aus meiner Sicht eigentlich voll süß. Also ich check den Hate irgendwie null. Hab solche Kinderkritzel-Tattoos übrigens auch schon bei vielen anderen stolzen Eltern im Netz gesehen. Also ich würd's, wenn ich Kinder hätte, auch machen lassen. Schönen Freitagmorgen euch jetzt. Frische neue Trends gibt's immer um diese Zeit hier auf Radio Galaxy.

0: Uhr 18.
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1: Felix hier, guten Morgen. Immer mehr Menschen machen nämlich Urlaub in Bayern. Viele entscheiden sich aktuell lieber für Ferien im eigenen Land bzw. auch Bundesland statt für weit entfernte Reisen. Aber ganz ehrlich, Bayern hat halt auch ziemlich viel zu bieten. Vor allem Franken läuft gerade richtig gut. Hier sind die Buchungszahlen richtig in die Höhe gestiegen. Super viele buchen auch spontan. Auch im Allgäu und in Oberbayern sieht die Buchungslage ziemlich stark aus. Vor allem ab Sommer wird es da teilweise eng mit freien Unterkünften sogar. Und viele machen jetzt eher kürzere Trips, dafür aber häufiger. So, bei uns gibt's aber jetzt auch einfach alles, ne? Seen, Berge, Wein, hübsche Städte. Ich muss ehrlich sagen, ich verstehe es total. Manchmal braucht es gar keinen 12-Stunden-Flug, wenn man Bayern direkt vor der Haustür hat. In diesem Sinne, schönen Urlaub euch und genießt euren Freitagmorgen und den Start ins Wochenende. Hier ist

0: 5 Minuten vor 8:30.
1: Guten Morgen, es ist der Freitag hier auf Radio Galaxy. Ich bin Felix, freue mich, dass ihr dabei seid in der Galaxy Morning Show. Und ich bin sehr fasziniert davon, dass Songwriter und Sänger Alex Warren seinen Love-Song Fiebertraum, also Fever Dream genannt hat. Ich verbinde damit eher was Negatives, aber eher was total Positives, denn es geht um das allererste Treffen mit seiner Frau. Also so haben sie sich wohl zum ersten Mal gesehen und kennengelernt. Und das ist eine sehr süße Story und geht auch so ein bisschen schneller vorwärts als bei Ordinary, seinem Riesenhit, mit dem er so richtig durchgestartet ist. Und Fever Dream kann ich nur empfehlen. Klingt wie mit offenem Verdeck durch die Allee fahren, wenn es schönes Wetter ist. Also ähnlich wie heute, aber naja, so richtig schön ist es nicht mehr. Aber zum Wetter sage ich gleich noch mehr dazu. Und das alles gibt's gleich um kurz nach 8:30 hier auf Radio Galaxy, die besten aktuellen Hits.
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15: Mit Matthias Löw. Ist unsere Wirtschaft eingerostet? Bei einem regionalen Wirtschaftsranking schneidet eine Region in Niederbayern schlecht ab. Und zwar beim Thema Dynamik, also Veränderungstempo. Unter anderem der Landkreis Dingolfing-Landau kann nicht überzeugen. Warum eigentlich? Landrat Werner Buhmeder sagte uns dazu.
16: Dass wir im Bereich der Dynamik so viele Plätze eingebüßt haben, kann ich auf der einen Seite nicht erklären. Auf der anderen Seite zweifle ich dieses Ergebnis durchaus auch an. Wir haben sehr leistungsstarke Unternehmen, die sich den Herausforderungen verändernder Märkte auch stellen müssen.
15: Bumeder betont aber, zuletzt hat der Landkreis beim Ranking viele Plätze gut gemacht. Die Einordnung ist also weder verbindlich noch nachhaltig. Um die Wirtschaftskraft und Dynamik muss sich die Bevölkerung keine Sorgen machen, sagt der Landrat.
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17: Eine Schneise der Verwüstung hinterlässt ein Laster hier in Ehring. Das tonnenschwere Fahrzeug stürzt eine Böschung runter. Zurück bleibt ein Trümmerfeld. Der LKW reißt einen Telefonmast um, demoliert mehrere Verkehrsschilder und donnert gegen ein geparktes Auto. Das ist nur noch Schrott. Trotz des heftigen Unfalls kann der Lasterfahrer fast unverletzt aus dem Führerhaus klettern. Aber der völlig kaputte LKW liegt seitlich in der Böschung. Die aufwendige Bergung dauert über 10 Stunden. Aus Ehring, Emil Schmidt.
2: Stadt Landshut, aktuell.
18: International, bayerisch, modern. Unter dem Motto ist Anfang Juni beim Bismarckplatzfest einiges geboten. Mit dabei sind eine Roxette-Tribute-Band aus Holland und bayerische Acts. Am letzten Abend covert ein Duo Modern Talking Songs. Oberbürgermeister Thomas Haslinger freut sich auf das Event.
19: Solche Feste sind einfach wichtig für uns als Gesellschaft. Und das ist jetzt im 21. Jahr dieses Bismarckplatzfestes aus dem Festkalender nicht wegzudenken. Und deswegen stehen wir hinter dem Programm, hinter den Organisatoren und unterstützen natürlich gerne als Stadt und Messe.
18: Besucher werden gebeten, nicht mit dem Auto zu kommen. So wollen die Veranstalter ein Verkehrschaos am Bismarckplatz vermeiden. Aus Landshut, Daniel Feikiewicz.
2: Und jetzt maximal informiert über Deutschland und die Welt.
15: Geschlossen wegen Warnstreik, das steht heute an einigen Geschäften. Die Gewerkschaft Verdi hat bundesweit zu Warnstreiks im Handel aufgerufen. Verdi fordert 7% mehr Lohn. Die Arbeitgeber bieten ab November eine Erhöhung um 2% und im August des kommenden Jahres weitere 1,5% an. Er bleibt erstmal im Gefängnis. Der bosnisch-serbische Kriegsverbrecher Ratko Mladic. Ein Eilantrag zu seiner Entlassung aus gesundheitlichen Gründen wurde abgelehnt. Mladic ist seit 2017 wegen Völkermords und Kriegsverbrechen während des Bosnienkriegs zu lebenslanger Haft verurteilt worden. Volltreffer für den FC Bayern. Torhüter Manuel Neuer bleibt den Münchnern erstmal erhalten. Laut Bild hat er um ein weiteres Jahr verlängert. Neuer spielt also noch eine weitere Saison als Stammkeeper. Soweit unser News-Update. Mehr gibt's auf der Website und in der App.
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20: Weiter wechselhaft, mehr Wolken als Sonne, immer wieder Schauer und Gewitter, die Temperaturen bei 12 bis 15 Grad. Morgen wenig Wetteränderung, ab Nachmittag, da ziehen die Regenwolken dann ab.
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15: Und Emma hat noch ein Verkehrsupdate für uns. Guten Morgen.
21: Guten Morgen. Es ist schon ein bisschen voller, ihr kommt aber relativ gut durch.
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21: Wo gerade geblitzt wird, das könnt ihr uns sagen mit einer Nachricht an die 0800 14 15 800.
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8:39 Uhr. Ausverkauftes Konzert. Tickets gibt's nur noch zu gottlos überteuerten Preisen für mehrere tausend Euro auf dem Schwarzmarkt. Sauerei, sage ich. Felix hier, guten Morgen. Mit völlig überteuerten Konzertkarten im Resale soll bald Schluss sein vielleicht, denn viele große Stars wie Johannes Oerding, Nina Chuba oder auch die Toten Hosen und viele, viele weitere Musiker haben eine gemeinsame Erklärung unterschrieben, dass die Politik sich gefälligst um eine Lösung bemühen soll, diesen Wucherpreisen für Konzertkarten entgegenzuwirken. Konkret sollen für Tickets im Wiederverkauf nur noch maximal 25% Preisaufschlag erlaubt sein, was jetzt auch schon nicht gerade wenig ist, aber immer noch besser als für normale Konzertkarten, die man vielleicht für 50 bis 100 Euro gekauft hat, mehrere tausend Euro zu blechen. Mein Gott, dieses Geld landet einfach nur in den Händen von Betrügern. Es fließt nicht in die Show, nicht in neue Songs, nicht ins fleißige Personal bei Konzerten etc. Und das ist auch aus meiner Sicht eine Sauerei. Stark, dass sich jetzt viele Initiativen mit den Musikern zusammen dafür einsetzen, dass wir uns auch in Zukunft noch Tickets einigermaßen leisten können. Schönen Start in euren Freitag jetzt. 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

0: 10 vor 9. Der einzige Regentanz, ja, wo ich sage, das geht noch klar, der kommt jetzt gleich. Felix hier, guten Morgen. Es geht um die Single Rain Dance von Dave und Tems. Eine wirklich wunderbare, fantastische UK-Rap-Hymne. Und die klingt so herrlich entspannt. Rap kann ja echt immer so richtig aggressiv nach vorne klingen. Aber der Song, der holt mich zumindest echt ein bisschen runter. Und ich glaube, kurz vorm Wochenende brauchen wir das auch nochmal, um in unserer Freitagmorgenschicht so ein bisschen besser klarzukommen. Hier sind Dave und Tems mit Raindance, die besten aktuellen Hits. Nur hier auf Radio Galaxy.
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0: Baby, mach das Licht aus oder so. Hey, guten Freitagmorgen euch. Ich bin mal wieder in dieser Freitagsstimmung. Ich hoffe, ihr habt ähnlich gute Laune. Wenn nicht, gebe ich euch einfach noch ein bisschen was ab. Habt genug davon. Die Galaxy Morning Show hier mit Felix. Ich freue mich, dass ihr da seid. Und in knapp 10 Minuten, da machen wir die Lichter aus mit Kato. Turn the lights off. Richtig nicer EDM-Track. Und rein geht's dann um kurz nach 9 mit Kamrat und einer dynamischen Selbstumarmung. Hug yourself. Gibt's dann hier auf Radio Galaxy die besten aktuellen Hits. Gleich.
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2: Ganz genau, 9 Uhr.
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5: Mit Matthias Löw. Jetzt geht's um die Wurst oder eher um die Mass. Kommende Woche Donnerstag steigt das Finale der Bayerischen Bierkönigin 2026. 4 Kandidatinnen sind noch im Rennen, darunter die Niederbayerin Lea Hopfensberger aus Salching. Und die ist überglücklich.
6: Ein ganz liebes Dankeschön an alle Hörerinnen und Hörer. Ohne eure Unterstützung hätte ich es nämlich nicht geschafft, dass ich so kurz vorm Ziel tatsächlich nur auf Platz 2 im Voting komme. Vielen, vielen Dank. Ich würde mich einfach mal bedanken.
5: Jetzt läuft die heiße Phase der Vorbereitungen. Beim großen Finale in München warten verschiedene Aufgaben und Fragen der Jury. Wir drücken unserer Kandidatin aus Niederbayern natürlich die Daumen.
7: Der Blick in die Regionen mit unseren Niederbayern-Reportern. Landkreis Kelheim, aktuell.
8: Zum Glück gibt es aufmerksame Nachbarn. Sie werden in der vergangenen Nacht hier in Eiglesbach zum Retter. Es brennt im Dachstuhl eines Einfamilienhauses. Die Nachbarn sehen das und schlagen Alarm. Alle Bewohner können sich retten. Wenig später ist die Feuerwehr da und löscht. Die Flammen zerstören aber trotzdem einen großen Teil des Hauses. Der Schaden liegt bei rund 500.000 Euro. Zur Brandursache ermittelt die Polizei noch. Aus Eigelsbach, Erich Schammer.
7: Landkreis Landshut, aktuell.
9: Mund auf, Wattestäbchen rein und vielleicht ein Spender sein. Am Sonntag läuft eine große Typisierungsaktion während der 150-Jahr-Feier der Feuerwehr Habach. Jede Registrierung ist wichtig und kann vielleicht ein Leben retten. Manuela Brennberger von der Selbsthilfegruppe Leukämie Landshut.
10: Ja, das Problem ist, dass man im Prinzip die Stecknadel im Heuhaufen sucht, wenn man einen Spender braucht. Möglichkeiten der Stammzellenspende sollte halt jeder nutzen. Weil ein gesunder Erwachsener, für den ist das eine Kleinigkeit und für einen Erkrankten ist die letzte Chance auf Leben.
9: Die Aktion läuft am Sonntag von 10 bis 15 Uhr bei der Freiwilligen Feuerwehr. Aus Habach, Michaela Gröber.
7: Und jetzt maximal informiert über Deutschland und die Welt.
5: Geschlossen wegen Warnstreik, das steht heute an einigen Geschäften. Die Gewerkschaft Verdi hat bundesweit zu Warnstreiks im Handel aufgerufen. Verdi fordert 7% mehr Lohn. Die Arbeitgeber bieten ab November eine Erhöhung um 2% und im August des kommenden Jahres weitere 1,5% an. Er bleibt erstmal im Gefängnis, der bosnisch-serbische Kriegsverbrecher Ratko Mladic. Ein Eilantrag zu seiner Entlassung aus gesundheitlichen Gründen wurde abgelehnt. Mladic ist seit 2017 wegen Völkermords und Kriegsverbrechen während des Bosnienkriegs zu lebenslanger Haft verurteilt worden. Volltreffer für den FC Bayern. Torhüter Manuel Neuer bleibt den Münchnern erstmal erhalten. Laut Bild hat er um ein weiteres Jahr verlängert. Neuer spielt also noch eine weitere Saison als Stammkeeper. Soweit unser News-Update. Mehr gibt's auf der Website und in der App.
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11: Es ändert sich nicht viel. Weiter viele Wolken, zwischendurch Sonne und vereinzelt Gewitter und Schauer. Es geht auf 12 bis 15 Grad hoch. Morgen schaut's nicht viel besser aus. Ab Nachmittag, da wird's trockener.
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5: Und ob alles ruhig ist auf den Straßen, weiß Emma Schmieder.
12: Ja, alles entspannt. Ihr habt freie Fahrt.
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12: Wir haben gerade keine Blitzer für euch. Wenn ihr an einem vorbeikommt, dann meldet euch gern bei uns unter der 0800 14 15 800. Gute und sichere Fahrt.
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0: 10 nach 9.
1: 8000 Kilometer mit dem Fahrrad von Berlin nach Indien zum Taj Mahal. Diese krasse Tour macht John Müller gerade. Und auf dem Weg nach Indien hat er hier bei uns im Studio Halt gemacht. John, guten Morgen.
2: Wunderschönen guten Morgen.
1: Was eine Megatour, die du da geplant hast. Du machst es aber nicht einfach so, weil du gerne Rad fährst. Deine Aktion hat eine Message und ein Anliegen. Klär uns doch gern mal auf.
2: Genau, vor 3 Jahren bin ich sehr schwer an Krebs erkrankt, einem Ewing-Sarkom, also ungefähr 25 Leute erhalten genau die Diagnose, die ich erhalten hatte, war 10 Monate im Krankenhaus, 14 Chemozyklen. Damals hatte ich mir geschworen im Krankenhaus, wenn ich es lebendig aus dem Krankenhaus schaffe, dann will ich was zurückgeben und deswegen jetzt die 8000 Kilometer von Berlin zum Taj Mahal.
1: Wow, starkes Projekt, ey, Respekt. Ich habe ein bisschen Gänsehaut, muss ich ehrlich sagen. Ne? Du bist jetzt schon einige Tage unterwegs. Was sind so die Hürden, auf die du bislang so gestoßen bist?
2: Bestes Beispiel, 160 Kilometer Schneeregen, also hat die ganze Zeit nur geschifft mit 2 Grad. Hatte ich nicht geplant, dass es so kalt wird in Deutschland, aber ich mache es gerne für die krebserkrankten Erwachsenen, um da wirklich Mut zu machen.
1: Hast du eigentlich überhaupt gar keine Angst, wenn du so komplett alleine mit dem Fahrrad durch die Welt fährst? Gibt ja auch sicherlich ein paar gefährliche Ecken.
2: Genau, also wahrscheinlich Afghanistan wird schon eine Herausforderung, einerseits überhaupt erst reinzukommen vom Visa, ob mich da die Taliban wirklich ins Land lassen und von der Infrastruktur wird es wahrscheinlich am rauesten sein, aber auch am spannendsten, also ich freue mich riesig drauf.
1: Wie und wo kann man deine Tour eigentlich dann so richtig nachverfolgen und wie kann man dich noch unterstützen?
2: Ich habe einen Krebs-Notfallfonds aufgesetzt, also wo wirklich jeder Euro direkt an junge Krebspatienten geht und da kann man spenden unter 8000kilometer.live, so heißt die Webseite. Und wenn jemand die ganze Reise mitverfolgen will, einfach auf den Gepäckträger mit drauf, auf Instagram heißt der Account auch 8000kilometer.live.
1: Voll gut. Ich wünsche dir ganz viel Erfolg auf deiner weiteren Reise. Und möglichst wenig Muskelkater und dass du auch heil irgendwann wieder nach Hause kommst. Großartiges Projekt von dir. Ein herzliches Dankeschön, dass du dich einsetzt für die Krebs-Community und vielen Dank für das Interview.
2: Vielen lieben Dank.
1: Das ganze Interview und alle Infos zur Tour von John gibt's für euch natürlich auch nochmal online auf radiogalaxy.de.

0: 9.19 Uhr. In München in den Zug steigen und in Rom aufwachen. Oh.
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0: Felix hier, guten Morgen. Viele von euch wissen das vielleicht noch gar nicht, aber es gibt von München aus Nachtzüge und die haben echt mega schöne Strecken. Zum Beispiel von München direkt nach Italien über Venedig, Bologna, Florenz bis runter nach Rom oder rüber nach Wien auch und Budapest. Wenn man dann nachts ein bisschen schläft, geht die Zeit auch schneller rum natürlich. Ne? Ist echt ein super geiler Tipp für alle, die vielleicht gerade noch einen Trip für den Sommer planen oder auch einfach Sport.

0: 4 Minuten vor 9:30.
1: Freitag! Schön, dass ihr da seid. Felix hier in der Galaxy Morning Show. Ich freue mich wahnsinnig, dass wir aufs Wochenende zugehen. Und ich freue mich auch wahnsinnig über Ray, dass die in unserer Playlist ist in knapp 10 Minuten mit Where is my Husband? Ein riesiges Jazz-Big Band-Orchester ist damit drin. Und niemand schafft es besser, Jazz und Pop so geil und modern zu vereinen, wie Ray es tut. Konnte die auch schon live sehen. Und das ist so cool, weil da hat sie diese Big Band auch noch mit am Start. Fantastisches Projekt, richtig musikalische Musik, ne, ist das. Und kurz nach 9:30 gibt's dann Leonie noch mit Don't Worry, um entspannt reinzustarten in diesen Freitagmorgen mit den besten aktuellen Hits. Hier auf Radio Galaxy gleich.
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15: Mit Matthias Löw. Schlange stehen ist am Flughafen München angesagt. Im Terminal 2 gibt's gestern technische Probleme an den Sicherheitsschleusen und das rund eine Woche vor den Pfingstferien. Etwa die Hälfte der 15 neuen und hochmodernen Kontrollanlagen ist dicht. Passagiere warten und warten auf ihre Abfertigung. Einer bekommt Kreislaufprobleme und muss medizinisch versorgt werden. Um ein völliges Chaos zu verhindern, werden Fluggäste mit dem Bus zum Terminal 1 gebracht. Erst am Mittag sind alle Sicherheitsschleusen wieder geöffnet. Der Grund für die Probleme ist noch nicht bekannt.
16: Der Blick in die Regionen mit unseren Niederbayern-Reportern.
0: Neues aus der Region.
16: Schwitzende Hände und rauchende Köpfe. Die haben aktuell viele Abiturienten an Niederbayerns Gymnasien. Dort finden seit 3 Wochen die Abiturprüfungen statt. Ab heute sind die Prüflinge in Niederbayerns Fach- und Berufsoberschulen an der Reihe. Los geht's mit den Deutschprüfungen. Danach können die Forst und Bossler zeigen, was sie in Mathe, Englisch und ihrem Profilfach alles drauf haben. Aus der Niederbayern-Redaktion Leonie Hagen.
0: Der Sport in der Region.
17: Schnelle Maschinen und ganz viel Staub. Dafür fragen die Trans-FM Devils am Sonntag in Polen. Hier geht die National Speedway Liga in die 6. Runde. Bei dem Auswärtsrennen fahren sie gegen die Lokalmatadoren aus Danzig um die Wette. Der Startschuss für das Rennen fällt um 17 Uhr. Aus der Sportredaktion Alexander Kramer.
18: Und jetzt maximal informiert über Deutschland und die Welt.
15: Kein Verständnis für kräftig steigende Kita-Beiträge hat Bayerns Sozialministerin Schaaf. Trotz leerer Kassen in den Kommunen hält sie die CSU-Politikerin für nicht nötig. Laut Schaaf fördert Bayern die Kitas weiter stark. Darum sind massive Beitragserhöhungen nur schwer zu erklären, sagt die Ministerin. Bundeskanzler Merz kommt heute zu uns nach Bayern. Er besucht den Katholikentag in Würzburg. Hier stellt sich der Kanzler am Vormittag den Fragen von Jugendlichen. Rund 4 Wochen vor Anpfiff der Fußball-Weltmeisterschaft hat Shakira den offiziellen WM-Song präsentiert. Die Die heißt das Werk. In dem Song erwähnt Shakira Stars wie Pelé und Maradona und große Fußballnationen wie Deutschland. Die Die bedeutet auf Italienisch so viel wie Los geht's. Soweit unser News-Update. Mehr gibt's auf der Website und in der App.
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19: Weiter wechselhaft, mehr Wolken als Sonne, immer wieder Schauer und Gewitter, die Temperaturen bei 12 bis 15 Grad. Morgen wenig Wetteränderung, ab Nachmittag, da ziehen die Regenwolken dann ab.
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15: Und die Emma ist hier. Guten Morgen. Was ist gerade los auf den Straßen?
20: Guten Morgen, wir machen's kurz, der Verkehr fließt.
21: Blitzer.
20: Seid ihr an einem Blitzer vorbeigekommen? Die könnt ihr uns immer direkt ins Studio melden an die 0800 14 15 800.
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1: 9:39 Uhr.
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9.42 Uhr. Einen Großteil meiner Kindheit durfte auch ich in den 90ern verbringen. Ohne Handy, ohne Uhr, und das kommt jetzt eventuell wieder in Mode. Felix hier, guten Morgen.

0: Eine junge Mama ist im Netz super viral gegangen, weil sie ihren Jungs das hier als Beschäftigung vorgeschlagen hat.
1: Wir machen ein neues Spiel. Ihr seid Kinder in den 90ern. Hier habt ihr ein Motorrad, unten habt ihr noch ein Fahrrad. Ihr kommt erst nach Hause, wenn ihr schlafen geht oder wenn einer blutet. Ich würde nicht zu weit weggehen, weil ihr habt keine Uhr, kein Handy. Keiner weiß, wo ihr seid. Wählt eure Freunde weise. Überlegt euch gut, bei wem ihr Klingelstreiche macht. Ich wünsche euch alles Gute. Ich würde noch Schuhe anziehen. Aber es sind die 90er, ist auch okay. Macht, was du willst.
0: Also Motorrad hatte ich zwar keins damals, aber was meint ihr? Sollen wir Kinder wieder häufiger wie in den 90ern alleine losschicken? Oder ist das gefährlich, unverantwortlich oder sogar dumm? Bin gespannt, was ihr sagt. Ruft mal durch oder schickt eine WhatsApp-Sprachnachricht. Kostenlose Hotline 0800 007 0076. Guten Morgen, Silvia. Was sagst denn du dazu?
2: Ich bin dabei in den 90ern.
0: Ja? Also du sagst, absolut. Kinder sollten auch mal wieder alleine raus, ohne alles.
2: Ja, also einerseits ja, andererseits ist es doch in der heutigen Zeit beängstigend, weil wir ja nicht mehr die Zeit haben von den 90ern.
0: Ja, das ist richtig und ich glaube, es ist auch ein Unterschied so von Stadt und Land, ne? Also ganz wichtig, wo man dann auch wohnt. Vielen Dank dir, liebe Silvia, für deine Meinung und jetzt allen einen weiterhin guten Start in diesen Freitagmorgen. 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

0: 9:47 Uhr. Immer mehr Leute lassen sich Kinderkritzel-Tattoos stechen.
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0: Felix hier, guten Morgen. Für die allermeisten Menschen müssen Tattoos sauber gestochen, ästhetisch und mit Bedeutung aufgeladen sein. Genau das Gegenteil wird allerdings aktuell zum Trend, auch wegen großen Stars wie Rihanna. Die hat jetzt nämlich ganz schön viel Hate abbekommen, weil sie sich ein gekritzeltes Bild von ihrem Kind 1:1 hat tätowieren lassen. Aus meiner Sicht eigentlich voll süß. Also ich check den Hate irgendwie null. Hab solche Kinderkritzel-Tattoos übrigens auch schon bei vielen anderen stolzen Eltern im Netz gesehen. Also ich würde es, wenn ich Kinder hätte, auch machen lassen. Schönen Freitagmorgen euch jetzt. Frische neue Trends gibt's immer um diese Zeit hier auf Radio Galaxy.

0: 9.51 Uhr.
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18: Mit Matthias Löw. Viel Alkohol fließt gestern in Niederbayern. Zum Vatertag wird die eine oder andere Bierflasche geköpft. Größere Kontrollaktionen der Polizei finden aber nicht statt, obwohl Niederbayern bei den Alkoholfahrten schon seit Jahren vorne liegt. Trinken wir ganz besonders viel? Nicht unbedingt, sagt ein Verkehrsexperte. Weil der Nahverkehr auf dem Land nicht so gut ausgebaut ist, sind natürlich viele Menschen mit dem Auto unterwegs. Entsprechend hoch ist dann der Anteil der Alkoholfahrten.
1: Der Blick in die Regionen mit unseren Niederbayern-Reportern. Landkreis Rottal-Inn aktuell.
4: Eine Schneise der Verwüstung hinterlässt ein Laster hier in Ehring. Das tonnenschwere Fahrzeug stürzt eine Böschung runter. Zurück bleibt ein Trümmerfeld. Der LKW reißt einen Telefonmast um, demoliert mehrere Verkehrsschilder und donnert gegen ein geparktes Auto. Das ist nur noch Schrott. Trotz des heftigen Unfalls kann der Lasterfahrer fast unverletzt aus dem Führerhaus klettern. Aber der völlig kaputte LKW liegt seitlich in der Böschung. Die aufwendige Bergung dauert über 10 Stunden. Aus Ehring, Emil Schmidt.
1: Stadt Landshut. Aktuell.
16: International, bayerisch, modern. Unter dem Motto ist Anfang Juni beim Bismarckplatzfest einiges geboten. Mit dabei sind eine Roxette-Tribute-Band aus Holland und bayerische Acts. Am letzten Abend covert ein Duo Modern Talking Songs. Oberbürgermeister Thomas Haslinger freut sich auf das Event.
20: solche Feste sind einfach wichtig für uns als Gesellschaft. Und das ist jetzt im 21. Jahr dieses Bismarckplatzfestes aus dem Festkalender nicht wegzudenken. Und deswegen stehen wir hinter dem Programm, hinter den Organisatoren und unterstützen natürlich gerne als Stadt und Messe.
16: Besucher werden gebeten, nicht mit dem Auto zu kommen. So wollen die Veranstalter ein Verkehrschaos am Bismarckplatz vermeiden. Aus Landshut, Daniel Feikiewicz.
1: Und jetzt maximal informiert über Deutschland und die Welt.
18: Kein Verständnis für kräftig steigende Kita-Beiträge hat Bayerns Sozialministerin Schaaf. Trotz leerer Kassen in den Kommunen hält sie die CSU-Politikerin für nicht nötig. Laut Schaaf fördert Bayern die Kitas weiter stark. Darum sind massive Beitragserhöhungen nur schwer zu erklären, sagt die Ministerin. Bundeskanzler Merz kommt heute zu uns nach Bayern. Er besucht den Katholikentag in Würzburg. Hier stellt sich der Kanzler am Vormittag den Fragen von Jugendlichen. Rund 4 Wochen vor Anpfiff der Fußball-Weltmeisterschaft hat Shakira den offiziellen WM-Song präsentiert. Die Die heißt das Werk. In dem Song erwähnt Shakira Stars wie Pelé und Maradona und große Fußballnationen wie Deutschland. Die Die bedeutet auf Italienisch so viel wie Los geht's. Soweit unser News-Update. Mehr gibt's auf der Website und in der App.
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22: Mit Regen Richtung Wochenende. 15 Grad in der Spitze heute. Nachmittag haben wir Chancen auf ein paar kleine Sonnenstrahlen. Morgen dasselbe Spiel. Aber ab Sonntag, da verziehen sich die Eisheiligen endlich. Dann ganz viel Sonne, ein paar Wolken und um die 18 Grad.
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18: Und den Stau- und Blitzercheck gibt's jetzt von Emma Schmieder.
22: Weder Staus noch Unfälle. Ihr kommt gut voran.
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22: Blitzer haben wir gerade keine, aber ihr könnt uns welche melden. Einfach per WhatsApp an die 0800 14 15 800. Gute und sichere Fahrt euch.
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für euch aktuell schon so ein bisschen die Wochenendplanungen. Wie wäre es denn vielleicht mit ein bisschen Kultur? Hi, Lea hier für euch. Am kommenden Sonntag ist nämlich Internationaler Museumstag und in ganz Bayern machen da super viele Museen mit. Da ist ganz schön was geboten. In manchen Museen zahlt ihr nur 1 Euro Eintritt, in manchen sogar gar keinen. Euch erwarten besondere Führungen, Mitmachaktionen, Workshops und Co. Perfekt also, wenn ihr am langen Wochenende noch irgendwas Cooles unternehmen wollt. In München ist zum Beispiel das Münchner Stadtmuseum dabei, in Nürnberg das DB-Museum und natürlich viele mehr. Also wenn ihr Bock habt, dann schaut online einfach mal nach, ob es in eurer Stadt vielleicht auch irgendwie Eintritt for free oder coole Aktionen gibt. Und damit schönen Start ins Wochenende euch. 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

0: Grüße gehen raus an alle Feiermäuse unter euch, die gestern Vatertag gefeiert haben und vielleicht gerade verkatert aufwachen. Ich habe einen kleinen Muntermacher für euch, gleich für euch Vertigo von Tiffany Area, brandneu bei uns in der Playlist und die bezaubernde, ganz junge Stimme von Holly Humberstone mit To Love Somebody. Das alles und mehr nur hier für euch auf Radio Galaxy. Gleich.
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15: Mit Matthias Löw. Seit Wochen läuft ein Elch durch Niederbayern. Emil ist mittlerweile ein richtiger Medienstar. Zuletzt wird das riesige Tier im Bereich Landau gesichtet. Wie sollen wir uns denn verhalten, wenn wir in der Natur auf einen Elch treffen? Michel Delling ist Direktor des Straubinger Tiergartens und er sagt:
16: Ruhe bewahren und Abstand halten. Sich bemerkbar machen, ist immer wichtig, dass das Tier einen gut hört und dann langsam den Rückzug antreten. Prinzipiell ist der Elch ein Pflanzenfresser. Der möchte keinen Menschen fressen. Der möchte auch keinen Menschen verprügeln oder irgendwie angreifen, der will eigentlich nur seine Ruhe haben.
15: Auch bei uns in der Region kann ein Elch grundsätzlich überleben. Die größte Gefahr droht ihm durch Autos.
17: Der Blick in die Regionen mit unseren Niederbayern-Reportern. Landkreis Kelheim, aktuell.
18: Im Morgengrauen bietet sich den Helfern ein grauenhaftes Bild. Gestern früh rückt die Feuerwehr in einen Wald bei Abensberg aus. Hier liegt ein völlig kaputtes Auto auf dem Dach. In den Trümmern ein Toter. Für den 31-Jährigen kommt jede Hilfe zu spät. Die Spuren deuten darauf hin, dass der Mann mit seinem Auto gegen einen Baum geknallt ist. Durch den heftigen Aufprall hat sich der Audi dann überschlagen. Aus Abensberg, Martina Lesser.
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20: Niederbayern Power in der Schweiz. Hier beginnt heute die Eishockey-WM. Dazu hat Bundestrainer Harold Kreis einen Deggendorfer, zwei Straubinger und drei Landshuter Eishockeyspieler in die Mannschaft geholt. Wen genau, könnt ihr auf unserer Homepage nachlesen. Für den deutschen Kader geht's heute um 16.20 Uhr los, dann treffen sie in Zürich auf Finnland. Die Eishockey-WM läuft bis zum 31. Mai. Aus der Sportredaktion Michaela Westermeier.
19: Und jetzt maximal informiert über Deutschland und die Welt.
15: Warnstreiks heute im Einzelhandel. Kunden müssen aber nicht mit größeren Einschränkungen rechnen. Dem Branchenverband sind bis jetzt keine Ladenschließungen in Deutschland bekannt. Energie in Deutschland ist teuer und das hat Folgen. Die hohen Preise haben bei uns zu einer geringeren Produktion und Jobverlusten geführt. Besonders betroffen energieintensive Industriebereiche, also Branchen wie Chemie, Papier oder Glas. Vor der dänischen Küste ist ein toter Wal entdeckt worden. Ist es Wal Timmy, der in Deutschland aufwendig gerettet wurde? Das wird jetzt geprüft. Von der Größe her ist das Tier etwa mit unserem Buckelwal identisch. Soweit unser News-Update. Mehr gibt's auf der Website und in der App.
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21: Regenwetter in Niederbayern. Heute nassgraue 12 bis 15 Grad. Nachmittag, da kann sich aber tatsächlich mal die Sonne durch die Regenwolken kämpfen. Auch morgen nochmal eher bewölkt und regnerisch. Ab Sonntag geht's dann bergauf. Sonne-Wolken-Mix bei 18 Grad in der Spitze.
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15: Und fließt der Verkehr oder werden wir irgendwo aufgehalten? Emma weiß Bescheid.
21: Der Verkehr fließt, wir haben keine Meldungen.
14: Blitzer.
21: Wenn ihr irgendwo einen Blitzer stehen seht, dann ruft uns gern an unter der 0800 14 15 800.
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ist aktuell das heiß diskutierteste Tattoo. Hi, Lea hier für euch. Unsere Pop-Queen Rihanna hat sich nämlich ein riesiges Kritzel-Tattoo stechen lassen. Das Ganze sieht so aus wie so ein wildes schwarzes Gekritzel, ist aber sehr besonders, denn das Motiv stammt von niemand anderen als von ihren eigenen Kindern. Die haben einfach so drauf losgemalt, so wie kleine Kinder eben malen. Erkennen kann man jetzt nicht wirklich was und das Tattoo ist auch relativ groß, sitzt hinterm Knie und online sind die Leute jetzt wirklich total gespalten. Ich habe mir mal ein paar Kommentare durchgelesen. Die einen sagen, mega süßer Move und die anderen schreiben, sieht aus wie eine Krampfader. Also ich muss ehrlich zugeben, ich finde es eigentlich ganz süß. Beruhigt euch alle mal, es hat auf jeden Fall eine Message und ist irgendwie auch süß, dass sie das von ihren eigenen Kindern hat malen lassen. Und ganz ehrlich, her body, her choice. Und damit schönen Freitag euch noch. Hier ist Drake.

Der Countdown zur Fußball-WM 2026 läuft und brandneu erschienen der WM-Song. Den Soundtrack für den Fußballsommer liefert niemand anderes als Shakira. Hört ihr natürlich zuerst bei uns. Ich finde, Shakira, man verbindet sie mittlerweile einfach schon total mit Fußball. Nach Waka Waka liefert sie jetzt Die Die und dafür hat sie sich noch Unterstützung gesucht von dem westafrikanischen Sänger Burna Boy. Ich liebe den Track total. Es klingt einfach nach Stadion, Public Viewing und einfach nach so einem schönen Miteinander. Ich freue mich jetzt auf jeden Fall schon riesig auf die WM und damit jetzt jede Menge Fußball-WM-Fieber von Shakira mit Die Die. Die besten aktuellen Hits nur hier für euch auf

0: Wer von euch hat gestern auch schon die neue Staffel Last One Laughing durchgesuchtet? Es ist echt wieder so witzig. Dieses Mal hat Bully Herbig sogar den Chefsessel verlassen. Wirklich, ich habe mich so weggeschmissen. Aber mehr will ich euch auch gar nicht spoilern. Bei dem Wetter draußen, da bin ich wirklich sehr dankbar um die neue Staffel. Da macht drin sitzen und Fernsehschauen einfach am meisten Spaß. Und wir machen es uns jetzt auch noch eine Runde gemütlich. Und zwar zusammen mit Alex Warren und seinem Love Song hat er für seine Freundin geschrieben. Fever Dream, gleich nach den News hier für euch auf Radio Galaxy. Gleich.
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22: Mit Matthias Löw. Es ist der Verkehrs-Super-GAU in den Pfingstferien. Die Brenner-Autobahn in Tirol komplett gesperrt. Wegen einer Demo ist am Samstag, den 30. Mai, kein Durchkommen. Weit weg von Niederbayern, klar. Aber die Brennersperre wirkt sich wahrscheinlich bis zu uns aus. Davor warnt jetzt das Polizeipräsidium Niederbayern. Denn der Ausweichverkehr sucht sich dann wohl auch den Weg über die A3 in Richtung Österreich. Darum wird die Autobahn sehr voll sein. Nicht notwendige Fahrten sollten dann, wenn möglich, verschoben werden.
23: Der Blick in die Regionen mit unseren Niederbayern-Reportern. Landkreis Landshut, aktuell.
24: Mund auf, Wattestäbchen rein und vielleicht ein Spender sein. Am Sonntag läuft eine große Typisierungsaktion während der 150-Jahr-Feier der Feuerwehr Habach. Jede Registrierung ist wichtig und kann vielleicht ein Leben retten. Manuela Brennberger von der Selbsthilfegruppe Leukämie Landshut.
25: Ja, das Problem ist, dass man im Prinzip die Stecknadel im Heuhaufen sucht, wenn man einen Spender braucht. Möglichkeiten der Stammzellenspende sollte halt jeder nutzen, weil ein gesunder Erwachsener, für den ist das eine Kleinigkeit und für einen Erkrankten ist die letzte Chance auf Leben.
24: Die Aktion läuft am Sonntag von 10 bis 15 Uhr bei der Freiwilligen Feuerwehr. Aus Habach, Michaela Gröber.
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0: Schnelle Maschinen und ganz viel Staub. Dafür sorgen die Trans-FM Devils am Sonntag in Polen. Hier geht die National Speedway Liga in die sechste Runde. Bei dem Auswärtsrennen fahren sie gegen die Lokalmatadoren aus Danzig um die Wette. Der Startschuss für das Rennen fällt um 17 Uhr. Aus der Sportredaktion Alexander Kramer.
23: Und jetzt maximal informiert über Deutschland und die Welt.
22: Warnstreiks heute im Einzelhandel. Kunden müssen aber nicht mit größeren Einschränkungen rechnen. Dem Branchenverband sind bis jetzt keine Ladenschließungen in Deutschland bekannt. Energie in Deutschland ist teuer und das hat Folgen. Die hohen Preise haben bei uns zu einer geringeren Produktion und Jobverlusten geführt. Besonders betroffen energieintensive Industriebereiche, also Branchen wie Chemie, Papier oder Glas. Vor der dänischen Küste ist ein toter Wal entdeckt worden. Ist es Wal Timmy, der in Deutschland aufwendig gerettet wurde? Das wird jetzt geprüft. Von der Größe her ist das Tier etwa mit unserem Buckelwal identisch. Soweit unser News-Update. Mehr gibt's auf der Website und in der App.
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1: Mit Regen Richtung Wochenende. 15 Grad in der Spitze heute. Nachmittag haben wir Chancen auf ein paar kleine Sonnenstrahlen. Morgen dasselbe Spiel. Aber ab Sonntag, da verziehen sich die Eisheiligen endlich. Dann ganz viel Sonne, ein paar Wolken und um die 18 Grad.
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22: Und über Staus und Unfälle weiß Emma Bescheid. Irgendwas zu melden von den Straßen?
1: Nee, Matthias, keine Staus oder Unfälle.
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1: Habt ihr Blitzer gesehen? Dann klingelt einfach durch unter der 0800 14 15 800. Gute und sichere Fahrt.
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Das wird die wahrscheinlich größte Show, die es bei der Fußball-WM jemals gegeben hat. Hi, Lea hier für euren Freitag. Bald ist es soweit, die Vorfreude steigt. In nicht mal mehr einem Monat startet die Fußball-WM. Und die WM 2026 bekommt im Finale nämlich zum ersten Mal eine richtige Halftime-Show. Hat ein bisschen Super Bowl-Feeling, viele Stars, Musik und natürlich komplettes Entertainment-Programm. Und die ersten Namen, die wurden jetzt schon bekannt gegeben. Mit dabei sind Shakira, Madonna und unsere Lieblings-K-Pop-Band BTS. Aktuell auch mit ihrem neuen Hit Swim bei uns in der Playlist. Den werden sie dann bestimmt auch performen. Organisiert wird das Ganze übrigens von Coldplay-Sänger Chris Martin. Also eigentlich kann die Show nur gut werden. Viele meckern darüber jetzt gerade im Netz ein bisschen rum, weil sie finden, ja, beim Fußball, da hat so eine Show eigentlich nicht wirklich was verloren. Aber ganz ehrlich, also ich bin jetzt nicht so der größte Fußballfan und mit guter Musik und einer kleinen Show, finde ich, kommen irgendwie einfach alle auf ihre Kosten. Ich freue mich auf jeden Fall schon drauf und damit schönen Freitag euch jetzt noch. 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

0: Grüße gehen raus an alle, die heute Brückentag haben. Habt ihr euch verdient, macht euch eine schöne Zeit zu Hause und gönnt euch noch schnell einen kleinen Kaffee. Entspannten Sound, den gibt's von mir und Harry Styles. Gerade mit seiner neuen Nummer American Girls. Passt echt perfekt zu so einem gemütlichen Sofatag heute. Und Kamrat ist mit dabei. Achtung, es ist kein Love-Song, sondern seine charmante Art, den Hatern zu sagen, lasst's einfach stecken. Gleich mit dabei mit Hug Yourself. Das alles und mehr nur hier für euch auf Radio Galaxy. Gleich.
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23: Mit Matthias Löw. Viel Alkohol fließt gestern in Niederbayern. Zum Vatertag wird die eine oder andere Bierflasche geköpft. Größere Kontrollaktionen der Polizei finden aber nicht statt, obwohl Niederbayern bei den Alkoholfahrten schon seit Jahren vorne liegt. Trinken wir ganz besonders viel? Nicht unbedingt, sagt ein Verkehrsexperte. Weil der Nahverkehr auf dem Land nicht so gut ausgebaut ist, sind natürlich viele Menschen mit dem Auto unterwegs. Entsprechend hoch ist dann der Anteil der Alkoholfahrten.
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24: Keinen ruhigen Brückentag haben die Feuerwehrler im Bereich Driftern. Hier wird am Vormittag in Längsham ein Brand gemeldet. Zum Glück ist dann doch nicht alles so schlimm. Es brennt nicht, sondern raucht nur etwas. Schuld ist ein technischer Defekt an einer Heizungsanlage. Aus Längsham, Martina Lesser.
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0: Teure Gas- und Ölpreise bremsen auch das BMW-Werk in Dingolfing aus. Damit ist jetzt aber Schluss. Der Autobauer steigt auf eine klimafreundliche Wärmeversorgung um. Die kommt ab sofort vom Biomasseheizwerk in Dingolfing. Heute wird es feierlich in Betrieb genommen. Neben vielen Ehrengästen ist auch Bayerns Ministerpräsident Markus Söder vor Ort. Aus Dingolfing, Adrian Heimerl.
1: Und jetzt maximal informiert über Deutschland und die Welt.
23: Ein kleiner Bub ist beim Deutschen Museum in München von einer Brücke in die Isar gestürzt. Retter in der Not ist ein Polizist. Er holt den Zweijährigen von einer Kiesbank. Der Bub ist wohl nicht schwerer verletzt worden. Heute trifft sich Ministerpräsident Söder mit Wirtschaft und Gewerkschaften. Grund: die schwächelnde Wirtschaft und die hohen Energiepreise. Die Wirtschaftsvertreter wollen Entlastungen und Reformen. Dagegen fordert der Deutsche Gewerkschaftsbund höhere Ausgaben vom Freistaat. Bayern ist Funklochland. Bei uns im Freistaat sind 7 der 10 größten Funklöcher Deutschlands. Das meldet jetzt die Bundesnetzagentur. Kein Empfang, heißt es zum Beispiel im Nationalpark Berchtesgaden. Soweit unser News-Update. Mehr gibt's auf der Website und in der App.
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3: Regenwetter in Niederbayern. Heute nassgraue 12 bis 15 Grad. Nachmittag, da kann sich aber tatsächlich mal die Sonne durch die Regenwolken kämpfen. Auch morgen nochmal eher bewölkt und regnerisch. Ab Sonntag geht's dann bergauf. Sonne-Wolken-Mix bei 18 Grad in der Spitze.
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23: Und Richtung Freitagmittag schieben wir noch ein Verkehrsupdate ein. Emma, läuft denn alles?
3: Ja, und wie, Matthias? Ihr habt Freifahrt.
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3: Blitzer sind uns gerade keine gemeldet. Wenn ihr was seht, dann gebt uns gern Bescheid. Mit einer WhatsApp an die 0800 14 15 800.
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1: Harry Styles, American Girls.

0: jetzt, wo das Wetter wieder besser wird, buchen viele von euch vielleicht gerade das ein oder andere Konzert. Ihr kennt bestimmt diese wahnsinnig teuren Preise. Und was die Künstler jetzt dagegen machen, hat uns Felix heute Morgen erzählt.
1: Ausverkauftes Konzert. Tickets gibt's nur noch zu gottlos überteuerten Preisen für mehrere tausend Euro auf dem Schwarzmarkt. Sauerei, sage ich. Felix hier, guten Morgen. Mit völlig überteuerten Konzertkarten im Resale soll bald Schluss sein vielleicht. Denn viele große Stars wie Johannes Oerding, Nina Chuba oder auch die Toten Hosen und viele, viele weitere Musiker haben eine gemeinsame Erklärung unterschrieben, dass die Politik sich gefälligst um eine Lösung bemühen soll, diesen Wucherpreisen für Konzertkarten entgegenzuwirken. Konkret sollen für Tickets im Wiederverkauf nur noch maximal 25% Preisaufschlag erlaubt sein, was jetzt auch schon nicht gerade wenig ist, aber immer noch besser als für normale Konzertkarten, die man vielleicht für 50 bis 100 Euro gekauft hat, mehrere tausend Euro zu blechen. Mein Gott, dieses Geld landet einfach nur in den Händen von Betrügern. Es fließt nicht in die Show, nicht in neue Songs, nicht ins fleißige Personal bei Konzerten etc. Und das ist auch aus meiner Sicht eine Sauerei.
0: Ja, stark, dass sich jetzt viele Initiativen zusammen mit den Künstlern dafür einsetzen, damit die Tickets günstiger werden. Und damit schönen Freitag euch jetzt noch. 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

Viele von euch zählen aktuell schon die Tage runter bis zum Urlaub. Bald sind ja endlich Pfingstferien. Und ganz ehrlich, bei so einem Wetter heute, da hat man doch auch einfach nur Lust auf Urlaub, Sommer und noch so einen kühlen Drink in der Hand. Und dieser Song, der hört sich, finde ich, genau danach an. Loco Loco von Gordo. Allein der Titel, der klingt schon nach Spanien und nach warmen

0: Grüße gehen raus an alle fleißigen Arbeitsmäuse unter euch, die heute keinen Brückentag haben. So langsam mal auf die Uhr schauen und fertig werden mit dem Auftrag. Dann geht's jetzt erstmal lecker Mittagessen, ab in die Mittagspause, nochmal kurz durchschnaufen und passend dazu gleich für euch Leonie. Sie sagt euch, don't worry, alles wird gut. Das alles und mehr nur hier für euch auf Radio Galaxy gleich.
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3: Mit Matthias Löw. Seit Wochen läuft ein Elch durch Niederbayern. Emil ist mittlerweile ein richtiger Medienstar. Zuletzt wird das riesige Tier im Bereich Landau gesichtet. Wie sollen wir uns denn verhalten, wenn wir in der Natur auf einen Elch treffen? Michel Delling ist Direktor des Straubinger Tiergartens und er sagt:
4: Ruhe bewahren und Abstand halten. Sich bemerkbar machen ist immer wichtig, dass das Tier einen gut hört und dann langsam den Rückzug antreten. Prinzipiell ist der Elch ein Pflanzenfresser. Der möchte keinen Menschen fressen. Der möchte auch keinen Menschen verprügeln oder irgendwie angreifen, der will eigentlich nur seine Ruhe haben.
3: Auch bei uns in der Region kann ein Elch grundsätzlich überleben. Die größte Gefahr droht ihm durch Autos.
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5: Im Morgengrauen bietet sich den Helfern ein grauenhaftes Bild. Gestern früh rückt die Feuerwehr in einen Wald bei Abensberg aus. Hier liegt ein völlig kaputtes Auto auf dem Dach. In den Trümmern ein Toter. Für den 31-Jährigen kommt jede Hilfe zu spät. Die Spuren deuten darauf hin, dass der Mann mit seinem Auto gegen einen Baum geknallt ist. Durch den heftigen Aufprall hat sich der Audi dann überschlagen. Aus Abensberg, Martina Lesser.
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6: Jahrzehntelang ist der Missbrauch in der katholischen Kirche ein Tabuthema. Mittlerweile hat sich das geändert. Im Bistum Passau geht die Aufarbeitung des sexuellen Missbrauchs in eine neue Phase. Die unabhängige Aufarbeitungskommission und der Betroffenenbeirat haben ihre Arbeit jetzt abgeschlossen. 4 Jahre lang haben sie Fälle von Missbrauch untersucht, Betroffene begleitet und Reformen angestoßen. Künftig soll es feste Strukturen im Bistum geben, zum Beispiel für Prävention und Hilfe für Betroffene. Aus der Nachrichtenredaktion Anne Huber.
1: Und jetzt maximal informiert über Deutschland und die Welt.
3: Ein kleiner Bub ist beim Deutschen Museum in München von einer Brücke in die Isar gestürzt. Retter in der Not ist ein Polizist. Er holt den 2-Jährigen von einer Kiesbank. Der Bub ist wohl nicht schwerer verletzt worden. Heute trifft sich Ministerpräsident Söder mit Wirtschaft und Gewerkschaften. Grund: die schwächelnde Wirtschaft und die hohen Energiepreise. Die Wirtschaftsvertreter wollen Entlastungen und Reformen. Dagegen fordert der Deutsche Gewerkschaftsbund höhere Ausgaben vom Freistaat. Bayern ist Funklochland. Bei uns im Freistaat sind 7 der 10 größten Funklöcher Deutschlands. Das meldet jetzt die Bundesnetzagentur. Kein Empfang, heißt es zum Beispiel im Nationalpark Berchtesgaden. Soweit unser News-Update. Mehr gibt's auf der Website und in der App.
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7: Viele Wolken bringen heute Regenschauer, stellenweise auch Gewitter mit bis zu 15 Grad. Morgen auch viele dichte Wolken, hier und da kann's kurz mal regnen. Aber am Sonntag sehen wir die Sonne wieder öfter.
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3: Und hallo Daniel, jetzt bist du dran. Was macht der Verkehr?
7: Hallo Matthias, schaut ruhig aus auf den Straßen. Ihr kommt gut in die Mittagspause.
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7: Geblitzt wird in Wörth an der Isar in der Landshuter Straße. Auf der B299 steht zwischen Eggekofen und Neumarkt St. Veit ein Blitzer und in Ranoldsberg wird geblitzt. Danke Markus und Michael. Wenn ihr was seht, macht's genauso. Zückt das Handy, ruft an oder schreibt eine WhatsApp an die 0800 14 15 800. Gute Fahrt.
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bei euch aktuell schon so ein bisschen die Wochenendplanungen. Wie wäre es denn vielleicht mit ein bisschen Kultur? Hi, Lea hier für euch. Am kommenden Sonntag ist nämlich Internationaler Museumstag und in ganz Bayern machen da super viele Museen mit. Da ist ganz schön was geboten. In manchen Museen zahlt ihr nur 1 Euro Eintritt, in manchen sogar gar keinen. Euch erwarten besondere Führungen, Mitmachaktionen, Workshops und Co. Perfekt also, wenn ihr am langen Wochenende noch irgendwas Cooles unternehmen wollt. In München ist zum Beispiel das Münchner Stadtmuseum dabei, in Nürnberg das DB-Museum und natürlich viele mehr. Also wenn ihr Bock habt, dann schaut online einfach mal nach, ob es in eurer Stadt vielleicht auch irgendwie Eintritt for free oder coole Aktionen gibt. Und damit schönen Start ins Wochenende euch. 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

0: einen oder anderen geht's heute Abend noch auf eine Party. Und ganz egal, ob Club oder Volksfest, wir stimmen euch schon mal ein bisschen ein mit einer Runde Party-Sound. Gleich für euch mit dabei die mega cool gemachte Neuauflage zu New Religion von Bebe Rexha. Und eigentlich hätte sich die K-Pop-Band noch ein bisschen Zeit lassen können mit dem Veröffentlichen von ihrem neuen Hit. Zum Schwimmen ist es nämlich aktuell noch ein bisschen zu frisch. Gleich für euch mit dabei Swim von BTS. Nur hier für euch auf Radio Galaxy. Gleich.
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19: Mit Michaela Westermeier. Es ist der Verkehrs-Supergau in den Pfingstferien. Die Brenner Autobahn in Tirol komplett gesperrt. Wegen einer Demo ist am Samstag, den 30. Mai, kein Durchkommen. Weit weg von Niederbayern, aber die Brennersperre wirkt sich wahrscheinlich bis zu uns aus. Davor warnt das Polizeipräsidium Niederbayern. Denn der Ausweichverkehr sucht sich dann wohl auch den Weg über die A3 in Richtung Österreich. Darum wird die Autobahn sehr voll sein. Nicht notwendige Fahrten sollten, wenn möglich, verschoben werden.
20: Der Blick in die Regionen mit unseren Niederbayern-Reportern. 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
21: Rein in den Sattel, einmal quer durch den Bezirk. 22 Gemeinden in den Landkreisen Rottal-Inn und Dingolfing-Landau schaffen gemeinsam eine Radlregion im Rahmen des Projekts Expert Bike. Nach einem Jahr Pause findet heuer wieder die große Sternfahrt statt. Alle Mitgliedergemeinden radeln am 28. Juni zusammen zum Gastgeber Arnsdorf. Hier findet nach der Tour ein Bürgermeisterwettkampf statt. Was dabei genau geplant ist, wird demnächst verraten. Aus Arnsdorf, Adrian Heimerl.
0: Der Sport in der Region.
1: Aus dem Unterricht ab ins Training, Hausaufgaben, Prüfungen und Wettkämpfe. Alles unter einen Hut zu bringen, gar nicht so leicht für junge Sportler. Für den Landshuter Eishockey-Nachwuchs soll das künftig leichter gehen. Das Hans-Leinberger-Gymnasium Landshut und die staatliche Realschule werden bayerische Partnerschulen des Wintersports. Dadurch können die Schulen leichter mit dem EV Landshut Training, Unterricht und Spiele abstimmen. Los geht's zum kommenden Schuljahr erstmal mit den Fünftklässlern. Aus Landshut, Matthias Löw.
22: Und jetzt maximal informiert über Deutschland und die Welt.
23: Bayern ist Funkloch-Hochburg. Von den 10 größten Funklöchern Deutschlands befinden sich 7 bei uns im Freistaat, das größte im Nationalpark Berchtesgaden. Ist das unser Wal? Vor der dänischen Insel Anholt taucht ein totes Tier auf. Es wird überprüft, ob es sich dabei um den Wal handelt, der wochenlang vor der Ostseeküste gestrandet war. Tausende Euro für ein Ticket. Gegen diese Schwarzmarktabzocke will Bundesjustizministerin Hubig vorgehen. Dabei will sie sich an Modellen aus anderen Ländern orientieren. So weiß unser News-Update. Mehr gibt's auf der Website und in der App.
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24: Grau und immer wieder nass heute. Viele Wolken bringen Regenschauer und stellenweise auch Gewitter mit 15 Grad in der Spitze. Morgen bleibt's ziemlich bewölkt mit einzelnen Schauern. Der Sonntag wird dann wieder sonniger und wärmer.
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23: Weiter geht's mit dem Verkehrsupdate. Servus Daniel, alles entspannt auf den Straßen?
24: Servus Michi, ja, alles ruhig auf den Straßen.
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24: Geblitzt wird in Reinhardshausen, wenn ihr Richtung Pfeffenhausen fahrt. Auf der B299 steht ein Blitzer zwischen Eggekofen und Neumarkt-St. Veit. Und in Ranoldsberg wird geblitzt. Danke Alex und Michael. Wenn ihr was seht, macht's genauso. Klingelt durch oder schickt eine WhatsApp an die 0800 14 15 800. Gute Fahrt.
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Das ist aktuell das heiß diskutierteste Tattoo. Hi, Lea hier für euch. Unsere Pop-Queen Rihanna hat sich nämlich ein riesiges Kritzel-Tattoo stechen lassen. Das Ganze sieht so aus wie so ein wildes schwarzes Gekritzel, ist aber sehr besonders, denn das Motiv stammt von niemand anderen als von ihren eigenen Kindern. Die haben einfach so drauf losgemalt, so wie kleine Kinder eben malen. Erkennen kann man jetzt nicht wirklich was und das Tattoo ist auch relativ groß, sitzt hinterm Knie und online sind die Leute jetzt wirklich total gespalten. Ich habe mir mal ein paar Kommentare durchgelesen. Die einen sagen, mega süßer Move und die anderen schreiben, sieht aus wie eine Krampfader. Also ich muss ehrlich zugeben, ich finde es eigentlich ganz süß. Beruhigt euch alle mal, es hat auf jeden Fall eine Message und ist irgendwie auch süß, dass sie das von ihren eigenen Kindern hat malen lassen. Und ganz ehrlich, her body, her choice. Und damit schönen Freitag euch noch. 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

Gestern Feiertag und heute für viele langes Wochenende. Ich denke mal, der ein oder andere hat gestern ein Bierchen oder ein Aperölchen getrunken und hat vielleicht auch so ein bisschen das Gefühl gehabt, diese Nacht darf einfach nicht vorbei sein. Und genau dieses Gefühl, das liefert uns der Song Dracula von Tame Impala.

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25: Mit Michaela Westermeier. Viel Alkohol fließt gestern in Niederbayern. Zum Vatertag werden jede Menge Bierflaschen geköpft. Größere Kontrollaktionen der Polizei finden aber nicht statt, obwohl Niederbayern bei den Alkoholfahrten seit Jahren vorne liegt. Trinken wir besonders viel Alkohol? Nicht unbedingt, sagt ein Verkehrsexperte. Weil der Nahverkehr auf dem Land nicht so gut ausgebaut ist, sind natürlich viele Menschen mit dem Auto unterwegs. Entsprechend hoch ist der Anteil der Alkoholfahrten.
26: Der Blick in die Regionen mit unseren Niederbayern-Reportern. Landkreis Rottal-Inn aktuell.
27: Keinen ruhigen Brückentag haben die Feuerwehrler im Bereich Driftern. Hier wird am Vormittag in Längsham ein Brand gemeldet. Zum Glück ist dann doch nicht alles so schlimm. Es brennt nicht, sondern raucht nur etwas. Schuld ist ein technischer Defekt an einer Heizungsanlage. Aus Längsham, Martina Lesser.
26: Landkreis Landshut, aktuell.
28: Mund auf, Wattestäbchen rein und vielleicht ein Spender sein. Am Sonntag läuft eine große Typisierungsaktion während der 150-Jahr-Feier der Feuerwehr Habach. Jede Registrierung ist wichtig und kann vielleicht ein Leben retten. Manuela Brennberger von der Selbsthilfegruppe Leukämie Landshut.
29: Ja, das Problem ist, dass man im Prinzip die Stecknadel im Heuhaufen sucht, wenn man einen Spender braucht. Möglichkeiten der Stammzellenspende sollte halt jeder nutzen. Weil ein gesunder Erwachsener, für den ist das eine Kleinigkeit und für einen Erkrankten ist die letzte Chance auf Leben.
28: Die Aktion läuft am Sonntag von 10 bis 15 Uhr bei der Freiwilligen Feuerwehr. Aus Habach, Michaela Gröber.
26: Und jetzt maximal informiert über Deutschland und die Welt.
25: Bayern ist Funklochhochburg. Von den 10 größten Funklöchern Deutschlands befinden sich 7 bei uns im Freistaat, das größte im Nationalpark Berchtesgaden. Ist das unser Wal? Vor der dänischen Insel Anholt taucht ein totes Tier auf. Es wird überprüft, ob es sich dabei um den Wal handelt, der wochenlang vor der Ostseeküste gestrandet war. Tausende Euro für ein Ticket. Gegen diese Schwarzmarktabzocke will Bundesjustizministerin Hubig vorgehen. Dabei will sie sich an Modellen aus anderen Ländern orientieren. So weiß unser News-Update. Mehr gibt's auf der Website und in der App.
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0: Viele Wolken bringen heute Regenschauer, stellenweise auch Gewitter mit bis zu 15 Grad. Morgen auch viele dichte Wolken, hier und da kann's kurz mal regnen, aber am Sonntag sehen wir die Sonne wieder öfter.
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25: Jetzt zu den Staus und Blitzern. Daniel Falkiewicz, wie schaut's auf den Straßen in Niederbayern aus?
0: Schaut entspannt aus auf den Straßen. Keine größeren Staus, keine Behinderungen.
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0: Blitzer stehen in Reinhardshausen in Richtung Pfeffenhausen, auf der B299 zwischen Engelkofen und Neumark St. Veit in der Ortschaft Feichten und in Ranholzberg wird geblitzt. Noch was gesehen? Dann rührt euch bei uns per Telefon oder WhatsApp an die 0800 14 15 800. Gute Fahrt!
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Leute, der Countdown läuft. Morgen ist wieder Eurovision Song Contest in Wien dieses Mal. Max hier für euch bei Radio Galaxy. Ich sag's euch ehrlich, ne, als Kind war ich ja total der ESC-Fan. Mit Familie und Freunden hab ich natürlich immer vorm Fernseher gesessen, hab Jury gespielt und natürlich selbst auch für jeden Act Punkte vergeben. Ich habe da natürlich ganz genau hingehört, ne, Performance und Songs analysiert und meinen eigenen Gewinner so ein bisschen gekürt. Heute ist mir das Ganze nicht mehr ganz so wichtig. Trotzdem schaue ich morgen natürlich mal rein. Ne. Die Show, die steigt in Wien, ist das 70. Jubiläum der Musikshow und für Deutschland geht Sarah Engels ins Rennen. Auf jeden Fall richtig drive, finde ich. 21 Uhr geht's morgen los. Wir drücken auf jeden Fall ganz fest die Daumen. Beim ESC ist es ja mittlerweile klar, gewinnen kann irgendwie jeder, selbst der Act, bei dem du noch 20 Sekunden denkst, was zur Hölle ist das eigentlich?

0: Kommt gut in dieses Wochenende. Max hier für euch bei Radio Galaxy. Die besten aktuellen Hits, auch bei dem schlechten Wetter. Natürlich bei uns gleich die aktuelle von Alex Warren. Fever Dream macht immer richtig gute Laune, finde ich. Pink mit Walk Me Home und die aktuelle von Alle Farben. Baby, goodbye.
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15: Mit Michaela Westermeier. Seit Wochen läuft ein Elch durch Niederbayern. Emil ist mittlerweile ein richtiger Medienstar. Zuletzt wird das große Tier im Bereich Landau gesichtet. Wie sollten wir uns verhalten, wenn wir in der Natur auf einen Elch treffen? Das sagt uns Michael Delling, Direktor des Straubinger Tiergartens.
16: Ruhe bewahren und Abstand halten. Sich bemerkbar machen, ist immer wichtig, dass das Tier einen hört und dann langsam den Rückzug antreten. Prinzipiell ist der Elch ein Pflanzenfresser. Der möchte keinen Menschen fressen. Der möchte auch keinen Menschen verprügeln oder irgendwie angreifen. Der will eigentlich nur seine Ruhe haben.
15: Auch bei uns in der Region kann ein Elch grundsätzlich überleben. Die größte Gefahr droht ihm durch Autos.
17: Der Blick in die Regionen mit unseren Niederbayern-Reportern. Stadt Vilsbiburg, aktuell.
18: Seit 2 Tagen sollten wir hier eigentlich schon baden und auf der Liegewiese entspannen. Im Stadtbad Vilsbiburg wird das aber erstmal nichts. Der Saisonstart verschiebt sich auf nächste Woche. Grund: ein Leitungsschaden am Schwimmerbecken. Die Reparaturarbeiten laufen bereits. Vorerst bleibt das Becken dafür noch gesperrt. Alle weiteren Bereiche des Freibads machen am Montag für uns auf. Aus Vilsbiburg, Emma Schmieder.
19: Neues aus der Region.
20: Jahrzehntelang ist der Missbrauch in der katholischen Kirche ein Tabuthema. Mittlerweile hat sich das geändert. Im Bistum Passau geht die Aufarbeitung des sexuellen Missbrauchs in eine neue Phase. Die unabhängige Aufarbeitungskommission und der Betroffenenbeirat haben ihre Arbeit jetzt abgeschlossen. 4 Jahre lang haben sie Fälle von Missbrauch untersucht, Betroffene begleitet und Reformen angestoßen. Künftig soll es feste Strukturen im Bistum geben, zum Beispiel für Prävention und Hilfe für Betroffene. Aus der Nachrichtenredaktion Anne Huber.
0: Und jetzt maximal informiert über Deutschland und die Welt.
21: Hilfe für die angeschlagene Autoindustrie will Bayerns Ministerpräsident Söder auf den Weg bringen. Geplant ist ein Transformationsfonds als Unterstützung für die Zulieferer. Scientology ist nicht mehr so relevant, findet das Bundesamt für Verfassungsschutz und stellt die systematische Beobachtung ein. Wenn Mitglieder der Organisation etwas Illegales planen, hat das BFV aber weiter ein Auge darauf. Wieder Drohnenalarm in Finnland. 3 Stunden lang wird heute deswegen der Flughafen in Helsinki gesperrt. Woher die Drohnen gekommen sind, ist noch unklar. Soweit unser News-Update. Mehr gibt's auf der Website und in der App.
14: 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So sieht's heute aus.
22: Grau und immer wieder nass heute. Viele Wolken bringen Regenschauer und stellenweise auch Gewitter mit 15 Grad in der Spitze. Morgen bleibt's ziemlich bewölkt mit einzelnen Schauern. Der Sonntag wird dann wieder sonniger und wärmer.
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21: Und jetzt der Blick auf die Straßen. Servus Daniel, du weißt, was los ist und wo die Blitzer stehen.
22: Servus Michi, schaut alles ruhig aus auf den Straßen, wir kommen gut durch.
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22: Geblitzt wird in Reinhardshausen, wenn ihr Richtung Pfeffenhausen fahrt. Auf der B299 steht ein Blitzer zwischen Eggikofen und Neumarkt St. Veit. Und in Ranoldsberg wird geblitzt. Danke Alex und Michael. Wenn ihr was seht, macht's genauso. Klingelt durch oder schickt eine WhatsApp an die 0800 14 15 800. Gute Fahrt.
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Stellt euch mal vor, 6 Stunden lang sitzt ihr in einem Raum mit jeder Menge Comedians und dürft einfach nicht lachen. Max hier für euch bei Radio Galaxy. Einen schönen Nachmittag euch. Genau das ist das Prinzip von LOL, Last One Laughing. Und die 7. Staffel, die ist jetzt draußen und ich sag's euch, ultra lustig. Ich habe gestern schon mal kurz reingeschaut und wirklich sehr viel gelacht. Michael Bulli-Herbig, der sonst immer ganz genau beobachtet hat, wer gelacht hat, der sitzt dieses Mal selbst als Kandidat im Raum. Und den Chefsessel im Control Room, den übernimmt kein geringerer als Horst Schlemmer, also Harpe Kerkeling. Und allein das ist schon Grund genug einzuschalten. Und auch mein persönlicher Lieblingscomedian Olaf Schubert ist wieder mit am Start. Also super lustig. Meine Empfehlung ist auf jeden Fall raus. Staffel 7 von Last One Laughing ab sofort bei Amazon Prime Video. Aber Vorsicht, nicht beim Essen schauen. Absolute Verschluckungsgefahr. Hier sind für euch die besten aktuellen Hits bei Radio Galaxy. Euch einen schönen Start ins Wochenende.

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15: Mit Michaela Westermeier. Es ist der Verkehrs-Supergau in den Pfingstferien. Die Brenner Autobahn in Tirol komplett gesperrt. Wegen einer Demo ist am Samstag, den 30. Mai, kein Durchkommen. Weit weg von Niederbayern, aber die Brennersperre wirkt sich wahrscheinlich bis zu uns aus. Davor warnt das Polizeipräsidium Niederbayern. Denn der Ausweichverkehr sucht sich dann wohl auch den Weg über die A3 in Richtung Österreich. Darum wird die Autobahn sehr voll sein. Nicht notwendige Fahrten sollten, wenn möglich, verschoben werden.
16: Der Blick in die Regionen mit unseren Niederbayern-Reportern. Neues aus Niederbayerns Kultur.
17: Niederbayerns Baugewerbe boomt. Unsere Wohnungs-, Tiefst- und Hochbauer freuen sich im März über mehr Umsatz. Der liegt bei etwa 260 Millionen Euro, rund 7% mehr als noch im Vorjahr. Auch in Sachen Aufträge geht's bergauf. Die steigen um ganze 40% im Vergleich zum März 2025. Aus der Niederbayern-Redaktion Holger Bier.
18: Der Sport in der Region.
19: Aus dem Unterricht ab ins Training, Hausaufgaben, Prüfungen und Wettkämpfe. Alles unter einen Hut zu bringen, gar nicht so leicht für junge Sportler. Für den Landshuter Eishockey-Nachwuchs soll das künftig leichter gehen. Das Hans-Leinberger-Gymnasium Landshut und die staatliche Realschule werden bayerische Partnerschulen des Wintersports. Dadurch können die Schulen leichter mit dem EV Landshut Training, Unterricht und Spiele abstimmen. Los geht's zum kommenden Schuljahr erstmal mit den Fünftklässlern. Aus Landshut, Matthias Löw.
18: Und jetzt maximal informiert über Deutschland und die Welt.
15: Hilfe für die angeschlagene Autoindustrie will Bayerns Ministerpräsident Söder auf den Weg bringen. Geplant ist ein Transformationsfonds als Unterstützung für die Zulieferer. Scientology ist nicht mehr so relevant, findet das Bundesamt für Verfassungsschutz und stellt die systematische Beobachtung ein. Wenn Mitglieder der Organisation etwas Illegales planen, hat das BFV aber weiter ein Auge darauf. Wieder Drohnenalarm in Finnland. 3 Stunden lang wird heute deswegen der Flughafen in Helsinki gesperrt. Woher die Drohnen gekommen sind, ist noch unklar. Soweit unser News-Update. Mehr gibt's auf der Website und in der App.
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20: Hat sich nicht viel geändert. Viele Wolken, ein bisschen Sonne mal zwischendurch und auch Regen kommt runter jetzt am Nachmittag. Das alles bei höchstens 13 Grad. Genau so morgen nochmal.
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15: Und wir schauen, was auf den Straßen los ist. Daniel Falkiewicz, du hast alles im Blick.
6: Und das schaut entspannt aus. Der Verkehr fließt in Niederbayern.
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6: Blitzer stehen in Reinhardshausen in Richtung Pfeffenhausen, auf der B299 zwischen Engelkofen und Neumarkt St. Veit in der Ortschaft Feichten und in Ranholzberg wird geblitzt. Noch was gesehen? Dann rührt euch bei uns per Telefon oder WhatsApp an die 0800 14 15 800. Gute Fahrt!
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0: 100 Meilen, also über 160 Kilometer joggen. Das ist doch crazy, oder? Max hier für euch bei Radio Galaxy. Ja, heute Nacht um 0 Uhr starten Manu Langhans und Tim Neuhaus aus Wendelstein in Mittelfranken mit ihrer Community den 100 Meilen Ultramarathon. 13,5 Runden geht es in Mittelfranken um den Rotsee. Der Zieleinlauf, der ist dann morgen Abend bzw. Nacht erwartet. Bei der Aktion, da werden Spenden gesammelt, passend zum Monat der mentalen Gesundheit für die Robert-Enke-Stiftung. Also echt eine coole Sache. Manu und Tim haben mir erzählt, warum sie denn so verrückt sind und das durchziehen.
1: Laufen ist einfach unsere Leidenschaft, macht uns einfach unfassbar viel Spaß. Genau, wir wollen halt einfach etwas schaffen, was wir vorher noch nie geschafft haben.
2: Und zum anderen wollen wir natürlich auch jeden Einzelnen da draußen inspirieren, ein bisschen mitzulaufen und vielleicht ihre eigenen persönlichen Rekorde mit uns zu schaffen. Und so haben wir bis jetzt schon viele Leute inspirieren können, ihre eigenen persönlichen Rekorde mit uns zu laufen. Und das sind schon Geschichten, die uns selber auch motivieren, nochmal einen Schritt mehr zu gehen.
0: Das glaube ich. Ihr könnt übrigens jederzeit gerne mitlaufen, egal ob 15 oder eben 160 Kilometer. Also ich wäre gern mitgelaufen, aber ich habe leider schon ganz viel vor. Schönes Wochenende euch. 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

0: einen schönen Start ins Wochenende euch. Max bei Radio Galaxy. Ich war ja gerade schon hier im Studio an der Kaffeemaschine, habe mir gerade mal einen Kaffee rausgelassen, dann einmal gestreckt und schon geht's mir wieder viel besser. Bin ich schon wieder viel besser gelaunt, auch bei dem schlechten Wetter. Die besten aktuellen Hits auch gleich nach halb für euch. Wir haben Walk the Moon mit am Start, außerdem Hurts mit Purple Disco Machine und ein gute Laune Song von Leonie, Don't Worry.
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14: Mit Michaela Westermeier. Wegen Streik geschlossen steht es heute an Türen von Geschäften in ganz Deutschland. Die Gewerkschaft Verdi ruft zum Warnstreik im Einzel- und Großhandel auf. Warum, sagt uns Monika Linsmeier von Verdi Niederbayern.
15: In den beiden bayerischen ersten Verhandlungsrunden haben die Arbeitgeber kein Angebot vorgelegt und unsere Forderung mit 7% bzw. 222 Euro ja nur ein Tropfen auf den heißen Stein ist, wenn man sagt, wie belastet die Beschäftigten in den Handelsunternehmen sind.
14: Hier in der Region wird heute noch nicht gestreikt, bei uns geht's erst kommenden Donnerstag los. Dann kann es an der Kasse oder der Theke schon mal länger dauern, auch Lieferengpässe sind möglich.
16: Der Blick in die Regionen mit unseren Niederbayern-Reportern. Neues aus der Region.
17: Rein in den Sattel, einmal quer durch den Bezirk. 22 Gemeinden in den Landkreisen Rottal-Inn und Dingolfing-Landau schaffen gemeinsam eine Radlregion im Rahmen des Projekts Expert Bike. Nach einem Jahr Pause findet heuer wieder die große Sternfahrt statt. Alle Mitgliedergemeinden radeln am 28. Juni zusammen zum Gastgeber Arnsdorf. Hier findet nach der Tour ein Bürgermeisterwettkampf statt. Was dabei genau geplant ist, wird demnächst verraten. Aus Arnsdorf, Adrian Heimal.
18: Landkreis Kelheim, aktuell.
19: Wohin mit meinem Kind? Diese Frage müssen sich Eltern künftig nicht mehr ganz so oft stellen. Ab dem kommenden Schuljahr bekommen unsere Grundschüler schrittweise ein Recht auf Ganztagsbetreuung. Dafür laufen die Vorbereitungen hier in Dankweit schon auf Hochtouren. Mit der Erweiterung des Horts entstehen 30 neue Betreuungsplätze. Unterstützung gibt's vom Freistaat Bayern. Er fördert den Ausbau mit über 200.000 Euro. Aus Dankweit, Daria Faeser.
20: Und jetzt maximal informiert über Deutschland und die Welt.
14: Weiter kein Aufatmen in der deutschen Industrie. Unter anderem wegen der hohen Energiepreise wird im März weniger produziert. Besonders betroffen sind die Branchen Chemie, Papier, Glas und Metallerzeugung. Mehr Gerät und mehr Personal will das Bundesverteidigungsministerium in die Straße von Hormus schicken. Außerdem könnten bald auch deutsche Offiziere an der Führung von Missionen beteiligt sein. Es geht nach Hause für je über 200 Gefangene. Russland und die Ukraine starten einen Austausch. Wohl nur ein erster Schritt. Laut dem ukrainischen Präsidenten Selenskyj sollen hunderte weitere folgen. Soweit unser News-Update. Mehr gibt's auf der Website und in der App.
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0: Ist alles mit dabei heute. Viele Wolken, zwischendurch mal Sonne, aber auch Schauer und Gewitter ziehen durch. Morgen der Samstag auch nochmal genauso.
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14: Weiter geht's mit dem Verkehrsupdate. Servus Daniel. Alles entspannt auf den Straßen?
22: Servus Michi. Ja, alles ruhig auf den Straßen.
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22: Geblitzt wird in Reinhardshausen, wenn ihr Richtung Pfeffenhausen fahrt. Auf der B299 steht ein Blitzer zwischen Eggekofen und Neumarkt St. Veit. Und in Ranoldsberg wird geblitzt. Danke Alex und Michael. Wenn ihr was seht, macht's genauso. Klingelt durch oder schickt eine WhatsApp an die 0800 14 15 800. Gute Fahrt.
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Kommt gut ins Wochenende. Max für euch bei Radio Galaxy und viele Grüße an der Stelle an alle, die heute quasi an diesem Brückentag die Stellung in der Arbeit halten und so ein bisschen mehr arbeiten als sonst, weil ja viele Kollegen heute vielleicht im Urlaub sind. Ihr seid auf jeden Fall spitze. Danke, dass ihr im Einsatz seid und wir haben für euch natürlich die besten aktuellen Hits mit am Start. Der hier, finde ich, der macht auch schon sehr früh morgens gute Laune, aber auch jetzt am Nachmittag. Hier ist Michael Schulte, 5 AM.

0: Es ist kurz vor drei, die besten aktuellen Hits, die bekommt ihr für euren Nachmittag hier bei uns bei Radio Galaxy. Gleich einmal nach 15 Uhr mit am Start Bebe Rexha mit New Religion. Hat aus einem alten Song so ein bisschen was Neues gemacht und ich finde, der hat richtig viel Drive. Außerdem Miles Smith mit Stargazing und Nico Santos mit Number One, die besten aktuellen Hits.
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17: Mit Michaela Westermeier. Weniger Vorschriftenchaos, einfach mal machen. Dafür tritt morgen in Bayern das neue Modellregionengesetz in Kraft. Alle Kommunen im Freistaat können dann beantragen, einzelne Gesetze für eine bestimmte Zeit zu streichen. Bayerns Innenminister Joachim Herrmann sagt dazu:
18: Dann müssen wir sehen, wo funktioniert das, wo kommen wir entsprechend damit weiter. Ich bin sehr zuversichtlich, dass wir da auch eine ganze Reihe von Vorschlägen von den Kommunen bekommen, mit denen wir dann entsprechend auch eine echte Vereinfachung erreichen können. Man muss es jetzt einfach einmal anpacken.
17: Bei uns in Niederbayern haben sich zum Beispiel schon die Stadt Straubing und der Landkreis Rottal-Inn als sogenannte Modellregionen beworben.
19: Der Blick in die Regionen mit unseren Niederbayern-Reportern. Landkreis Rottal-Inn aktuell.
7: Keinen ruhigen Brückentag haben die Feuerwehrler im Bereich Driftern. Hier wird am Vormittag in Längsham ein Brand gemeldet. Zum Glück ist dann doch nicht alles so schlimm. Es brennt nicht, sondern raucht nur etwas. Schuld ist ein technischer Defekt an einer Heizungsanlage. Aus Längsham, Martina Lesser.
19: Stadt Landshut. Aktuell.
4: Das ist doch mal eine richtig saubere Sache. Die La Regio Klinik Landshut Mitte erhält das Goldzertifikat der Aktion Saubere Hände. Schon seit 2008 beteiligt sich die Klinik an dem Projekt. Hier geht es darum, die Hygienestandards ständig zu verbessern. Grund: Händedesinfektion ist der wirksamste Schutz vor Infektionen. Anfang des Jahres sind auch die Kliniken Landshut Achdorf und Vilsbiburg mit dem Goldsiegel ausgezeichnet worden. Aus Landshut, Leonie Hagen.
19: Und jetzt maximal informiert über Deutschland und die Welt.
17: Weiter kein Aufatmen in der deutschen Industrie. Unter anderem wegen der hohen Energiepreise wird im März weniger produziert. Besonders betroffen sind die Branchen Chemie, Papier, Glas und Metallerzeugung. Mehr Gerät und mehr Personal will das Bundesverteidigungsministerium in die Straße von Hormus schicken. Außerdem könnten bald auch deutsche Offiziere an der Führung von Missionen beteiligt sein. Es geht nach Hause für je über 200 Gefangene. Russland und die Ukraine starten einen Austausch. Wohl nur ein erster Schritt. Laut dem ukrainischen Präsidenten Selenskyj sollen hunderte weitere folgen. Soweit unser News-Update. Mehr gibt's auf der Website und in der App.
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9: Ist alles mit dabei heute. Viele Wolken, zwischendurch mal Sonne, aber auch Schauer und Gewitter ziehen durch. Morgen der Samstag auch nochmal genauso.
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17: Jetzt zu den Staus und Blitzern. Daniel Falkiewicz, wie schaut's auf den Straßen in Niederbayern aus?
20: Schaut entspannt aus auf den Straßen. Keine größeren Staus, keine Behinderungen.
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20: Blitzer stehen in Reinhardshausen in Richtung Pfeffenhausen, auf der B299 zwischen Engelkofen und Neumarkt St. Veit in der Ortschaft Feichten und in Ranholzberg wird geblitzt. Noch was gesehen? Dann rührt euch bei uns per Telefon oder WhatsApp an die 0800 14 15 800. Gute Fahrt!
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Leute, der Countdown läuft. Morgen ist wieder Eurovision Song Contest in Wien dieses Mal. Max hier für euch bei Radio Galaxy. Ich sag's euch ehrlich, ne, als Kind war ich ja total der ESC-Fan. Mit Familie und Freunden hab ich natürlich immer vorm Fernseher gesessen, hab Jury gespielt und natürlich selbst auch für jeden Act Punkte vergeben. Ich habe da natürlich ganz genau hingehört, ne, Performance und Songs analysiert und meinen eigenen Gewinner so ein bisschen gekürt. Heute ist mir das Ganze nicht mehr ganz so wichtig. Trotzdem schaue ich morgen natürlich mal rein. Ne. Die Show, die steigt in Wien, ist das 70. Jubiläum der Musikshow und für Deutschland geht Sarah Engels ins Rennen. Auf jeden Fall richtig drive, finde ich. 21 Uhr geht's morgen los. Wir drücken auf jeden Fall ganz fest die Daumen. Beim ESC ist es ja mittlerweile klar, gewinnen kann irgendwie jeder, selbst der Act, bei dem du noch 20 Sekunden denkst, was zur Hölle ist das eigentlich?

0: das Wetter ist jetzt nicht so geil, muss ich sagen. Ne? Also ich glaube, da verbringe ich heute und morgen lieber in meiner Wohnung oder einfach hier für euch im Studio und mache ein bisschen Radio. Ne? Das geht ja auch immer. Die besten aktuellen Hits, die haben wir für euch mit am Start. Auch gleich nach halb für euch mit am Start. Holy Humberstone, To Love Somebody. Macht, finde ich, immer richtig gute Laune und macht einfach Spaß, dazu zu hören. Außerdem Huntrix mit Golden und die aktuelle von BTS, Swim.
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11: Mit Michaela Westermeier. Ein Schluck und alles wird schwarz. Wer andere mit K.O.-Tropfen gefügig machen will, soll künftig härter bestraft werden. Schärfere Regeln dafür bringt das Bundeskabinett auf den Weg. Geplant sind 5 Jahre Haft statt wie bisher 3 Jahre. Wie wir uns vor K.O.-Tropfen schützen können, erklärt uns Lisa Giebes vom Polizeipräsidium Niederbayern.
12: Die Polizei rät deshalb dringend dazu, Getränke niemals unbeaufsichtigt stehen zu lassen und keine offenen Getränke von unbekannten Personen anzunehmen. Besonders aufmerksam sollte man in größeren Menschenmengen oder in ausgelassener Feieratmosphäre sein. Wichtig ist außerdem auch, auf Freunde und Begleitpersonen zu achten.
11: K.O.-Tropfen sind nur für kurze Zeit im Körper nachweisbar. Deswegen ist es laut Giebes ebenfalls wichtig, dass sich Betroffene schnellstmöglich Hilfe suchen.
13: Der Blick in die Regionen mit unseren Niederbayern-Reportern. Stadt Dingolfing, aktuell.
14: Draußen wird endlich wieder geschwommen, drinnen aber noch geschweißt. Gestern startet das Freibad Caprima in die neue Saison. Eine Schwierigkeit, das Mammutprojekt Hallenbad. Auf der Baustelle geht's gut voran. Ein Großteil des Dachs ist schon fertig. Aktuell laufen zum Beispiel die letzten Abbruch- und Spetonierarbeiten. Auch die Becken werden schon montiert. Läuft alles nach Plan, macht das Hallenbad Anfang 2027 wieder auf. Aus Dingolfing, Holger Beer.
13: Der Sport.
15: in der Region.
16: Aus dem Unterricht ab ins Training, Hausaufgaben, Prüfungen und Wettkämpfe. Alles unter einen Hut zu bringen, gar nicht so leicht für junge Sportler. Für den Landshuter Eishockey-Nachwuchs soll das künftig leichter gehen. Das Hans-Leinberger-Gymnasium Landshut und die staatliche Realschule werden bayerische Partnerschulen des Wintersports. Dadurch können die Schulen leichter mit dem EV Landshut Training, Unterricht und Spiele abstimmen. Los geht's zum kommenden Schuljahr erstmal mit den Fünftklässlern. Aus Landshut, Matthias Löw.
15: Und jetzt maximal informiert über Deutschland und die Welt.
17: Bundeskanzler Merz greift heute zum Hörer. Nach wochenlangen Spannungen telefoniert er erstmals wieder mit US-Präsident Trump. Thema sind unter anderem die Kriege in Nahost und in der Ukraine. Nur mal kurz reinschauen. Mehr als jeder vierte Deutsche hat schon mal heimlich das Handy des Partners gecheckt. Laut einer neuen Bitkom-Umfrage machen das besonders oft jüngere Menschen zwischen 16 und 29. White Wedding, Rebel Yell, Eyes Without a Face, Billy Idol veröffentlicht im Laufe seiner Karriere jede Menge Hits. Jetzt wird der Musiker für sein Lebenswerk geehrt. Den Preis erhält er bei den American Music Awards Ende Mai. So weit unser News-Update. Mehr gibt's auf der Website und in der App.
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18: Ja, der Start ins Wochenende ist unbeständig. Immer wieder Regen, viele Wolken und die Sonne schafft's nur mal kurz zwischendrin mal raus. Das Ganze spielt dann auch morgen am Samstag nochmal.
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17: Und jetzt der Blick auf die Straßen. Servus Daniel, du weißt, was los ist und wo die Blitzer stehen.
19: Servus Michi, schaut alles ruhig aus auf den Straßen. Wir kommen gut durch.
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19: Geblitzt wird in Reinhardshausen, wenn ihr Richtung Pfäffenhausen fahrt. Auf der B299 steht ein Blitzer zwischen Eggikofen und Neumarkt St. Veit. Und in Ranoldsberg wird geblitzt. Danke Alex und Michael. Wenn ihr was seht, macht's genauso. Klingelt durch oder schickt eine WhatsApp an die 0800 14 15 800. Gute Fahrt.
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1: Stellt euch mal vor, 6 Stunden lang sitzt ihr in einem Raum mit jeder Menge Comedians und dürft einfach nicht lachen. Max hier für euch bei Radio Galaxy. Einen schönen Nachmittag euch. Genau das ist das Prinzip von LOL, Last One Laughing. Und die 7. Staffel, die ist jetzt draußen und ich sag's euch, ultra lustig. Ich habe gestern schon mal kurz reingeschaut und wirklich sehr viel gelacht. Michael Bulli-Herbig, der sonst immer ganz genau beobachtet hat, wer gelacht hat, der sitzt dieses Mal selbst als Kandidat im Raum. Und den Chefsessel im Control Room, den übernimmt kein geringerer als Horst Schlemmer, also Harpe Kerkeling. Und allein das ist schon Grund genug einzuschalten. Und auch mein persönlicher Lieblingscomedian Olaf Schubert ist wieder mit am Start. Also super lustig. Meine Empfehlung ist auf jeden Fall raus. Staffel 7 von Last One Laughing ab sofort bei Amazon Prime Video. Aber Vorsicht, nicht beim Essen schauen. Absolute Verschluckungsgefahr. Hier sind für euch die besten aktuellen Hits bei Radio Galaxy. Euch einen schönen Start ins Wochenende.

0: Es ist kurz vor vier, kommt gut ins Wochenende. Ich meine, der Countdown Richtung Feierabend, der läuft doch schon. Und ich finde, da hat man dann auch immer direkt gute Laune auf jeden Fall. Also zumindest ist es bei mir so. Gleich nach 16 Uhr haben wir die besten aktuellen Hits weiterhin mit am Start. Alex Warren, Fever Dream, gehört ja wirklich zu meinen Lieblingssongs derzeit. Außerdem auch ein gute Laune-Klassiker, Cat's Eye, Gabriella. Außerdem Kato, Turn the Lights Off, hat richtig viel Power. Die besten aktuellen Hits.
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30: Mit Michaela Westermeier. Wegen Streik geschlossen steht's heute an Türen von Geschäften in ganz Deutschland. Die Gewerkschaft Verdi ruft zum Warnstreik im Einzel- und Großhandel auf. Warum, sagt uns Monika Linsmeier von Verdi Niederbayern.
31: In den beiden bayerischen ersten Verhandlungsrunden haben die Arbeitgeber kein Angebot vorgelegt und unsere Forderung mit 7% bzw. 222 Euro ja nur ein Tropfen auf den heißen Stein ist, wenn man sieht, wie belastet die Beschäftigten in den Handelsunternehmen sind.
30: Hier in der Region wird heute noch nicht gestreikt, bei uns geht es erst kommenden Donnerstag los. Dann kann es an der Kasse oder der Theke schon mal länger dauern, auch Lieferengpässe sind möglich.
1: Der Blick in die Regionen mit unseren Niederbayern-Reportern. Stadt Vilsbiburg, aktuell.
32: Seit 2 Tagen sollten wir hier eigentlich schon baden und auf der Liegewiese entspannen. Im Stadtbad Vilsbiburg wird das aber erstmal nichts. Der Saisonstart verschiebt sich auf nächste Woche. Grund? Ein Leitungsschaden am Schwimmerbecken. Die Reparaturarbeiten laufen bereits. Vorerst bleibt das Becken dafür noch gesperrt. Alle weiteren Bereiche des Freibads machen am Montag für uns auf. Aus Vilsbiburg, Emma Schmieder.
0: Die Wirtschaft in der Region.
3: Niederbayerns Baugewerbe boomt. Unsere Wohnungs-, Tiefst- und Hochbauer freuen sich im März über mehr Umsatz. Der liegt bei etwa 260 Millionen Euro, rund 7% mehr als noch im Vorjahr. Auch in Sachen Aufträge geht's bergauf. Die steigen um ganze 40% im Vergleich zum März 2025. Aus der Niederbayern-Redaktion, Holger Beer.
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30: Bundeskanzler Merz greift heute zum Hörer. Nach wochenlangen Spannungen telefoniert er erstmals wieder mit US-Präsident Trump. Thema sind unter anderem die Kriege in Nahost und in der Ukraine. Nur mal kurz reinschauen. Mehr als jeder vierte Deutsche hat schon mal heimlich das Handy des Partners gecheckt. Laut einer neuen Bitkom-Umfrage machen das besonders oft jüngere Menschen zwischen 16 und 29. White Wedding, Rebel Yell, Eyes Without a Face, Billy Idol veröffentlicht im Laufe seiner Karriere jede Menge Hits. Jetzt wird der Musiker für sein Lebenswerk geehrt. Den Preis erhält er bei den American Music Awards Ende Mai. So war's unser News-Update. Mehr gibt's auf der Website und in der App.
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4: Hat sich nicht viel geändert. Viele Wolken, ein bisschen Sonne mal zwischendurch und auch Regen kommt runter jetzt am Nachmittag. Das alles bei höchstens 13 Grad. Genauso. Morgen nochmal.
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30: Und wir schauen, was auf den Straßen los ist. Daniel Falkiewicz, du hast alles im Blick.
5: Und das schaut entspannt aus. Der Verkehr fließt in Niederbayern.
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5: Keine Blitzer, könnt ihr aber ändern. Wenn ihr was seht, zückt das Handy, ruft an oder schreibt eine WhatsApp an die 0800 14 15 800. Eine gute und sichere Fahrt.
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0: 100 Meilen, also über 160 Kilometer joggen. Das ist doch crazy, oder? Max hier für euch bei Radio Galaxy. Ja, heute Nacht um 0 Uhr starten Manu Langhans und Tim Neuhaus aus Wendelstein in Mittelfranken mit ihrer Community den 100 Meilen Ultramarathon. 13,5 Runden geht es in Mittelfranken um den Rotsee. Der Zieleinlauf, der ist dann morgen Abend bzw. Nacht erwartet. Bei der Aktion, da werden Spenden gesammelt, passend zum Monat der mentalen Gesundheit für die Robert-Enke-Stiftung. Also echt eine coole Sache. Mann und Tim haben mir erzählt, warum sie denn so verrückt sind und das durchziehen.
1: Laufen ist einfach unsere Leidenschaft, macht uns einfach unfassbar viel Spaß. Genau, wir wollen halt einfach etwas schaffen, was wir vorher noch nie geschafft haben.
2: Und zum anderen wollen wir natürlich auch jeden Einzelnen da draußen inspirieren, ein bisschen mitzulaufen und vielleicht ihre eigenen persönlichen Rekorde mit uns zu schaffen. Und so haben wir bis jetzt schon viele Leute inspirieren können, ihre eigenen persönlichen Rekorde mit uns zu laufen. Und das sind schon Geschichten, die uns selber auch motivieren, nochmal einen Schritt mehr zu gehen.
0: Das glaube ich. Ihr könnt übrigens jederzeit gerne mitlaufen, egal ob 15 oder eben 160 Kilometer. Also ich wäre gern mitgelaufen, aber ich habe leider schon ganz viel vor. Schönes Wochenende euch.

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0: Der Countdown Richtung Feierabend läuft. Die besten aktuellen Hits liefern wir gleich mit Kamerad. Hug Yourself, so ein bisschen Selbstliebe und vor allem auch gute Laune an diesem Freitagnachmittag. Außerdem was ganz Entspanntes von Olivia Dean und Tiffany Harris mit Word to Joe, finde ich, macht auch immer richtig gute Laune.
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13: Mit Michaela Westermeier. Weniger Vorschriftenchaos, einfach mal machen. Dafür tritt morgen in Bayern das neue Modellregionengesetz in Kraft. Alle Kommunen im Freistaat können dann beantragen, einzelne Gesetze für eine bestimmte Zeit zu streichen. Bayerns Innenminister Joachim Herrmann sagt dazu:
14: Dann müssen wir sehen, wo funktioniert das, wo kommen wir entsprechend damit weiter. Ich bin sehr zuversichtlich, dass wir da auch eine ganze Reihe von Vorschlägen von den Kommunen bekommen, mit denen wir dann entsprechend auch eine echte Vereinfachung erreichen können. Man muss es jetzt einfach einmal anpacken.
13: Bei uns in Niederbayern haben sich zum Beispiel schon die Stadt Straubing und der Landkreis Rottal-Inn als sogenannte Modellregionen beworben.
15: Der Blick in die Regionen mit unseren Niederbayern-Reportern. Stadt Landshut, aktuell.
16: Das ist doch mal eine richtig saubere Sache. Die La Regio Klinik Landshut Mitte erhält das Goldzertifikat der Aktion Saubere Hände. Schon seit 2008 beteiligt sich die Klinik an dem Projekt. Hier geht es darum, die Hygienestandards ständig zu verbessern. Grund: Händedesinfektion ist der wirksamste Schutz vor Infektionen. Anfang des Jahres sind auch die Kliniken Landshut Achdorf und Vilsbiburg mit dem Goldsiegel ausgezeichnet worden. Aus Landshut, Leonie Hagen.
15: Neues aus der Region.
17: Rein in den Sattel, einmal quer durch den Bezirk. 22 Gemeinden in den Landkreisen Rottal-Inn und Dingolfing-Landau schaffen gemeinsam eine Radlregion im Rahmen des Projekts Xpert Bike. Nach einem Jahr Pause findet heuer wieder die große Sternfahrt statt. Alle Mitgliedergemeinden radeln am 28. Juni zusammen zum Gastgeber Arnsdorf. Hier findet nach der Tour ein Bürgermeisterwettkampf statt. Was dabei genau geplant ist, wird demnächst verraten. Aus Arnsdorf, Adrian Heimerl.
15: Und jetzt maximal informiert über Deutschland und die Welt.
13: Olympische Spiele in Bayern. Dafür bewirbt sich ja die Stadt München und stellt heute ein konkretes Konzept vor. Geplant wären unter anderem ein olympisches Oktoberfest und kurze Wege zu den Sportstätten. Keine Zigarette, stattdessen ein Nikotinbeutel unter der Lippe. Vor diesem Trendprodukt warnt jetzt die Weltgesundheitsorganisation. Laut WHO wollen die Anbieter damit vor allem junge Menschen süchtig machen. Bekannt geworden ist er als Charlie in den Münchner Geschichten. Jetzt ist der Schauspieler Günther Maria Halmer im Alter von 83 Jahren gestorben. Er hinterlässt seine Ehefrau und zwei Söhne. Soweit unser News-Update. Mehr gibt's auf der Website und in der App.
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18: Viele Wolken, paar Tropfen. Ja, der Abend wird grau. Auch morgen schaut's dann nicht wirklich viel besser aus. Die Sonne kommt, wenn dann mal kurz zwischendrin durch. Sonst bleibt's wolkig mit immer mal wieder Regen. Aber dann, der Sonntag wird freundlicher und milder.
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13: Und jetzt schauen wir auf den Verkehr. Servus Daniel Falkiewicz, du hast den Überblick.
19: Servus Michi, schaut ruhig aus, ihr kommt gut in Richtung Feierabend und Wochenende.
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19: Wenn ihr einen Blitzer seht, klingelt durch oder schreibt eine WhatsApp. Die Nummer ist dieselbe, das ist die 0800 14 15 800. Eine gute und sichere Fahrt.
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Kommt gut ins Wochenende, Max für euch bei Radio Galaxy und viele Grüße an der Stelle, die heute an diesem Brückentag die Stellung in der Arbeit halten. Ja, ich weiß, viele müssen heute ran, viele müssen heute noch arbeiten, deswegen viele Grüße an euch und vielen, vielen Dank an der Stelle. Wir bringen euch mit den besten aktuellen Hits natürlich in dieses Wochenende rein und hier ist einer, der richtig gute Laune macht, Ray, Where's My Husband. Und Ray hat ja auch vor kurzem verkündet, wieso ihr Traumurlaub eigentlich aussieht. Am liebsten wäre sie mal den ganzen Monat über mit dem Rucksack unterwegs, also quasi so ein bisschen Aktivurlaub. Ich sag's euch ganz ehrlich, da wäre ich raus. Hey.

0: kurz vor 5 und bei mir ist es ja immer so, also mit Musik kann ich meine Stimmung ganz schnell verändern und vor allem besser machen. Also vor allem bei diesem Wetter, muss ich ganz ehrlich sagen. Wir haben die besten aktuellen Hits für euch am Start und die machen auf jeden Fall gute Laune. Leonie, Don't Worry haben wir gleich, außerdem Doshi mit Anxiety und die Lost Frequencies. Also ein bisschen was Entspanntes auch zum Start ins Wochenende.
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13: Mit Michaela Westermeier. Ein Schluck und alles wird schwarz. Wer andere mit K.O.-Tropfen gefügig machen will, soll künftig härter bestraft werden. Schärfere Regeln dafür bringt das Bundeskabinett auf den Weg. Geplant sind 5 Jahre Haft statt wie bisher 3 Jahre. Wie wir uns vor K.O.-Tropfen schützen können, erklärt uns Lisa Giebes vom Polizeipräsidium Niederbayern.
14: Die Polizei rät deshalb dringend dazu, Getränke niemals unbeaufsichtigt stehen zu lassen und keine offenen Getränke von unbekannten Personen anzunehmen. Besonders aufmerksam sollte man in größeren Menschenmengen oder in ausgelassener Feieratmosphäre sein. Wichtig ist außerdem auch, auf Freunde und Begleitpersonen zu achten.
13: K.O.-Tropfen sind nur für kurze Zeit im Körper nachweisbar. Deswegen ist es laut Giebes ebenfalls wichtig, dass sich Betroffene schnellstmöglich Hilfe suchen.
15: Der Blick in die Regionen mit unseren Niederbayern-Reportern. Landkreis Landshut, aktuell.
16: Pflanzen, Tiere, Technik. Wer eine Ausbildung in der Landwirtschaft beginnt, muss ordentlich mit anpacken und auch auf die Herausforderungen der Zukunft vorbereitet werden. 6 bayerische Betriebe, die ihre Nachwuchslandwirte besonders gut ausbilden, erhalten deswegen von Landwirtschaftsministerin Kaniber den Staatsehrenpreis. Darunter ein landwirtschaftlicher Hof aus dem Landkreis Landshut. Wer genau die Auszeichnung bekommt, erfahren wir bei der Preisverleihung am Mittwoch. Aus Landshut, Adrian Heimerl.
17: Neues aus der Region.
18: Jahrzehntelang ist der Missbrauch in der katholischen Kirche ein Tabuthema. Mittlerweile hat sich das geändert. Im Bistum Passau geht die Aufarbeitung des sexuellen Missbrauchs in eine neue Phase. Die unabhängige Aufarbeitungskommission und der Betroffenenbeirat haben ihre Arbeit jetzt abgeschlossen. 4 Jahre lang haben sie Fälle von Missbrauch untersucht, Betroffene begleitet und Reformen angestoßen. Künftig soll es feste Strukturen im Bistum geben, zum Beispiel für Prävention und Hilfe für Betroffene. Aus der Nachrichtenredaktion Anne Huber.
19: Und jetzt maximal informiert über Deutschland und die Welt.
13: Olympische Spiele in Bayern. Dafür bewirbt sich ja die Stadt München und stellt heute ein konkretes Konzept vor. Geplant wären unter anderem ein olympisches Oktoberfest und kurze Wege zu den Sportstätten. Keine Zigarette, stattdessen ein Nikotinbeutel unter der Lippe. Vor diesem Trendprodukt warnt jetzt die Weltgesundheitsorganisation. Laut WHO wollen die Anbieter damit vor allem junge Menschen süchtig machen. Bekannt geworden ist er als Charlie in den Münchner Geschichten. Jetzt ist der Schauspieler Günther Maria Halmer im Alter von 83 Jahren gestorben. Er hinterlässt seine Ehefrau und 2 Söhne. Soweit unser News-Update. Mehr gibt's auf der Website und in der App.
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20: Auf bis 0 Grad geht's heute noch runter. Dazu viele Wolken heute Nacht. Hier und da mal ein paar Tropfen noch mit dabei. Morgen am Samstag ändert sich dann auch nichts wirklich am Wetter. Es bleibt noch mal unbeständig. Erst am Sonntag dann schöner.
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13: Wir checken die Straßen in Niederbayern. Servus Daniel, wie schaut's aus?
5: Servus Michi, der übliche Feierabendverkehr. Hier und da kann's kurz mal stocken, aber ihr kommt insgesamt gut durch.
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5: Keine Blitzer, könnt ihr aber ändern. Wenn ihr was seht, zückt das Handy, ruft an oder schreibt eine WhatsApp an die 0800 14 15 800. Eine gute und sichere Fahrt.
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euch vor, ein ausverkauftes Konzert. Tickets gibt es nur noch zu gottlos überteuerten Preisen für mehrere tausend Euro auf dem Schwarzmarkt. Das ist doch eine Sauerei, oder? Mit völlig überteuerten Konzertkarten im Resale soll bald Schluss sein, denn viele große Stars wie Johannes Oerding, Nina Chuba, die Toten Hosen und viele weitere Musiker haben eine gemeinsame Erklärung unterschrieben, dass die Politik sich gefälligst um eine Lösung bemühen soll, diesen Wucherpreisen für Konzertkarten quasi so ein bisschen entgegenzuwirken. Konkret sollen für Tickets im Wiederverkauf nur noch maximal 25% Preisaufschlag erlaubt sein. Was es auch nicht gerade wenig ist, aber immer noch besser als irgendwie für normale Konzertkarten am Ende irgendwie mehrere tausend Euro zu blechen. Das Geld landet einfach nur in den Händen von Betrügern. Es fließt nicht in die Show, nicht in die neuen Songs, nicht in fleißiges Personal bei Konzerten. Und das ist natürlich auch irgendwie blöd und auch eine Sauerei, kann man sagen. Ne? Stark, dass sich jetzt viele Initiativen mit den Musikern dafür einsetzen, dass sie uns in Zukunft ja noch Tickets einigermaßen leisten können. Euch einen schönen Start ins Wochenende. 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

0: erinnert ihr euch noch an Faithless und Insomnia? Ja, hat damals schon richtig viel Power gehabt und der erlebt jetzt gerade so ein bisschen ein Revival und zwar mit Baby Rexha. New Religion hat auch richtig Power, ist aber so ein bisschen auf das Jahr 2026 übertragen. Hören wir gleich hier bei uns die besten aktuellen Hits, außerdem mit Shawn Mendes und Clock Clock Out of the Dark.
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16: Mit Michaela Westermeier. Wegen Streik geschlossen steht's heute an Türen von Geschäften in ganz Deutschland. Die Gewerkschaft Verdi ruft zum Warnstreik im Einzel- und Großhandel auf. Warum, sagt uns Monika Linsmeier von Verdi Niederbayern.
17: In den beiden bayerischen ersten Verhandlungsrunden haben die Arbeitgeber kein Angebot vorgelegt und unsere Forderung mit 7% beziehungsweise 222 Euro ja nur ein Tropfen auf den heißen Stein ist, wenn man sagt, wie belastet die Beschäftigten in den Handelsunternehmen sind.
16: Hier in der Region wird heute noch nicht gestreikt, bei uns geht's erst kommenden Donnerstag los. Dann kann es an der Kasse oder der Theke schon mal länger dauern, auch Lieferengpässe sind möglich.
18: Der Blick in die Regionen mit unseren Niederbayern-Reportern. Stadt Vilsbiburg, aktuell.
19: Seit 2 Tagen sollten wir hier eigentlich schon baden und auf der Liegewiese entspannen. Im Stadtbad Vilsbiburg wird das aber erstmal nichts. Der Saisonstart verschiebt sich auf nächste Woche. Grund? Ein Leitungsschaden am Schwimmerbecken. Die Reparaturarbeiten laufen bereits. Vorerst bleibt das Becken dafür noch gesperrt. Alle weiteren Bereiche des Freibads machen am Montag für uns auf. Aus Vilsbiburg, Emma Schmieder.
18: Landkreis Kelheim. Aktuell.
8: Wohin mit meinem Kind? Diese Frage müssen sich Eltern künftig nicht mehr ganz so oft stellen. Ab dem kommenden Schuljahr bekommen unsere Grundschüler schrittweise ein Recht auf Ganztagsbetreuung. Dafür laufen die Vorbereitungen hier in Dankweit schon auf Hochtouren. Mit der Erweiterung des Horts entstehen 30 neue Betreuungsplätze. Unterstützung gibt's vom Freistaat Bayern. Er fördert den Ausbau mit über 200.000 Euro. Aus Dankweit, Daria Faeser.
18: Und jetzt maximal informiert über Deutschland und die Welt.
16: Günstig kaufen, teuer weiterverkaufen, das soll bei Tickets künftig nicht mehr gehen. Bundesjustizministerin Hubig will sich dafür einsetzen. Im Gespräch ist zum Beispiel eine Grenze für Preise beim Weiterverkauf. Werden die USA Waffen an Taiwan liefern? US-Präsident Trump will darüber demnächst eine Entscheidung treffen. Die könnte wegweisend für die künftige Beziehung zwischen den USA und China sein. Der FC Bayern behält seine Nummer 1. Manuel Neuer steht noch für eine weitere Saison im Tor. Er verlängert seinen Vertrag bei den Münchnern bis Juni 2027. Soweit unser News-Update. Mehr gibt's auf der Website und in der App.
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12: Ja, der Start ins Wochenende ist unbeständig. Immer wieder Regen, viele Wolken und die Sonne schafft's nur mal kurz zwischendrin mal raus. Das Ganze spielt dann auch morgen am Samstag nochmal.
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16: Jetzt unser Verkehrsupdate für Niederbayern. Den Überblick hat Daniel Falkiewicz.
20: Typischer Feierabendverkehr. Hier und da kann's kurz mal stocken, aber ihr kommt gut Richtung Feierabend und Wochenende.
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20: Wenn ihr einen Blitzer seht, klingelt durch oder schreibt eine WhatsApp. Die Nummer ist dieselbe, das ist die 0800 14 15 800. Eine gute und sichere Fahrt.
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Stellt euch mal vor, 6 Stunden lang sitzt ihr in einem Raum mit jeder Menge Comedians und dürft einfach nicht lachen. Max hier für euch bei Radio Galaxy. Einen schönen Nachmittag euch. Genau das ist das Prinzip von LOL, Last One Laughing. Und die 7. Staffel, die ist jetzt draußen und ich sag's euch, ultra lustig. Ich habe gestern schon mal kurz reingeschaut und wirklich sehr viel gelacht. Michael Bulli-Herbig, der sonst immer ganz genau beobachtet hat, wer gelacht hat, der sitzt dieses Mal selbst als Kandidat im Raum. Und den Chefsessel im Control Room, den übernimmt kein geringerer als Horst Schlemmer, also Harpe Kerkeling. Und allein das ist schon Grund genug einzuschalten. Und auch mein persönlicher Lieblingscomedian Olaf Schubert ist wieder mit am Start. Also super lustig. Meine Empfehlung ist auf jeden Fall raus. Staffel 7 von Last One Laughing ab sofort bei Amazon Prime Video. Aber Vorsicht, nicht beim Essen schauen. Absolute Verschluckungsgefahr. Hier sind für euch die besten aktuellen Hits bei Radio Galaxy. Euch einen schönen Start ins Wochenende.

0: Es ist kurz vor sechs. Wir haben die besten aktuellen Hits für euren Feierabend mit dabei. Holy Humberstone, To Love Somebody hat richtig Drive und finde ich, bringt euch richtig gut ins Wochenende. Außerdem Laurel mit Habit und Joe, End of Beginning. Schönen Feierabend euch.
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17: Mit Michaela Westermeier. Weniger Vorschriftenchaos, einfach mal machen. Dafür tritt morgen in Bayern das neue Modellregionengesetz in Kraft. Alle Kommunen im Freistaat können dann beantragen, einzelne Gesetze für eine bestimmte Zeit zu streichen. Bayerns Innenminister Joachim Herrmann sagt dazu:
18: Dann müssen wir sehen, wo funktioniert das, wo kommen wir entsprechend damit weiter. Ich bin sehr zuversichtlich, dass wir da auch eine ganze Reihe von Vorschlägen von den Kommunen bekommen, mit denen wir dann entsprechend auch eine echte Vereinfachung erreichen können. Man muss es jetzt einfach einmal anpacken.
17: Bei uns in Niederbayern haben sich zum Beispiel schon die Stadt Straubing und der Landkreis Rottal-Inn als sogenannte Modellregionen beworben.
3: Der Blick in die Regionen mit unseren Niederbayern-Reportern. Stadt Landshut, aktuell.
19: Das ist doch mal eine richtig saubere Sache. Die La Regio Klinik Landshut Mitte erhält das Goldzertifikat der Aktion Saubere Hände. Schon seit 2008 beteiligt sich die Klinik an dem Projekt. Hier geht es darum, die Hygienestandards ständig zu verbessern. Grund: Händedesinfektion ist der wirksamste Schutz vor Infektionen. Anfang des Jahres sind auch die Kliniken Landshut Achdorf und Vilsbiburg mit dem Goldsiegel ausgezeichnet worden. Aus Landshut, Leonie Hagen.
3: Stadt Dingolfing, aktuell.
20: Draußen wird endlich wieder geschwommen, drinnen aber noch geschweißt. Gestern startet das Freibad Caprima in die neue Saison. Eine Schwierigkeit, das Mammutprojekt Hallenbad. Auf der Baustelle geht's Hut voran. Ein Großteil des Dachs ist schon fertig. Aktuell laufen zum Beispiel die letzten Abbruch- und Spetonierarbeiten. Auch die Becken werden schon montiert. Läuft alles nach Plan, macht das Hallenbad Anfang 2027 wieder auf. Aus Dingolfing, Holger Beer.
5: Und jetzt maximal informiert über Deutschland und die Welt.
17: Günstig kaufen, teuer weiterverkaufen, das soll bei Tickets künftig nicht mehr gehen. Bundesjustizministerin Hubig will sich dafür einsetzen. Im Gespräch ist zum Beispiel eine Grenze für Preise beim Weiterverkauf. Werden die USA Waffen an Taiwan liefern? US-Präsident Trump will darüber demnächst eine Entscheidung treffen. Die könnte wegweisend für die künftige Beziehung zwischen den USA und China sein. Der FC Bayern behält seine Nummer 1. Manuel Neuer steht noch für eine weitere Saison im Tor. Er verlängert seinen Vertrag bei den Münchnern bis Juni 2027. Soweit unser News-Update. Mehr gibt's auf der Website und in der App.
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6: Auf bis 0 Grad geht's heute noch runter. Dazu viele Wolken heute Nacht. Hier und da mal ein paar Tropfen noch mit dabei. Morgen am Samstag ändert sich dann auch nichts wirklich am Wetter. Es bleibt noch mal unbeständig. Erst am Sonntag dann schöner.
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17: Jetzt unser Verkehrsupdate. Servus Daniel. Wie schaut's auf den Straßen in Niederbayern aus?
7: Servus Michi. Schaut insgesamt gut aus. Keine größeren Staus, keine Behinderungen.
16: Blitzer.
7: Keine Blitzer, könnt ihr aber ändern. Wenn ihr was seht, zückt das Handy, ruft an oder schreibt eine WhatsApp an die 0800 14 15 800. Eine gute und sichere Fahrt.
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16: Viele Wolken, paar Tropfen. Ja, der Abend wird grau. Auch morgen schaut's dann nicht wirklich viel besser aus. Die Sonne kommt, wenn dann mal kurz zwischendrin durch. Sonst bleibt's wolkig mit immer mal wieder Regen. Aber dann, der Sonntag wird freundlicher und milder.
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17: Jetzt unser Verkehrsupdate. Servus Daniel, wie schaut's auf den Straßen in Niederbayern aus?
18: Servus Michi. Vorsicht bitte auf der B15 Richtung Saalhaupt. Zwischen Ergoldsbach Süd und Neufahrn Süd eine ungesicherte Unfallstelle.
19: Blitzer.
18: Wenn ihr einen Blitzer seht, klingelt durch oder schreibt eine WhatsApp. Die Nummer ist dieselbe. Das ist die 0800 14 15 800. Eine gute und sichere Fahrt.
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10: Ich bin Gregor Jussi Moser. Der nordrhein-westfälische FDP-Chef Henning Höhne zieht seine Kandidatur für den Bundesvorsitz zurück. Er will jetzt nur noch stellvertretender Vorsitzender werden. Damit ist Wolfgang Kubicki der einzige Kandidat für den FDP-Parteivorsitz. Die FDP war bei der Bundestagswahl letztes Jahr aus dem Bundestag geflogen, in diesem Jahr auch aus den Landtagen in Baden-Württemberg und Rheinland-Pfalz. In Nürnberg hat es einen schweren Chemieunfall gegeben. Nach Angaben von Feuerwehr und Rotem Kreuz sind 30 Menschen verletzt worden, zwei davon lebensgefährlich. In einer Firma im äußersten Nordosten der Stadt ist demnach am späten Vormittag eine Chemikalie ausgetreten. Eine Gefahr für die Bevölkerung habe nicht bestanden, hieß es. Seinen Durchbruch feierte er als Charlie in der Kultserie Münchner Geschichten ab 1974. Jetzt ist der Schauspieler Günther Maria Halmer gestorben. Der gebürtige Rosenheimer verstarb schon am Sonntag im Alter von 83 Jahren, wie das Münchner Residenztheater mitteilte. Halmer hinterlässt eine Ehefrau und zwei Söhne. Fußballtorwart Manuel Neuer hat seinen Vertrag beim FC Bayern verlängert. Der 40-Jährige hängt noch ein weiteres Jahr dran. Justin Hamm berichtet.
11: 597 Spiele für die Bayern, 13-mal deutscher Meister, 2-mal Champions-League-Sieger. Manuel Neuers Karriere in München hat schon längst Legendenstatus. Nun kommt noch eine Saison dazu. Bayern-Präsident Herbert Heiner sagt, Neuer sei das Gesicht von zwei Generationen und ein herausragendes Vorbild. Medienberichten zufolge soll Neuer kommende Saison mehr Spiele an Torwarttalent Jonas Urbich abgeben, um diesen zur neuen Nummer 1 zu entwickeln.
9: 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So sieht's heute aus.
12: Viele Wolken sind auch am Abend und in der Nacht unterwegs. Die bringen hier und da ein bisschen Regen mit. Ähnlich wie heute geht's morgen weiter. Mehr Sonne und Wärme gibt's dann am Sonntag.
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12: Wir schauen noch kurz auf die Straßen. Vorsicht bitte auf der B15 Richtung Saalhaupt. Zwischen Ergolsbach Süd und Neufahrn Süd sind die rechte Spur und der Standstreifen nach einem Unfall gesperrt.
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12: Keine Blitzer, könnt ihr aber ändern. Wenn ihr was seht, zückt das Handy, ruft an oder schreibt eine WhatsApp an die 0800 14 15 800. Eine gute und sichere Fahrt.
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5: 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So sieht's heute aus.
6: Am Abend und in der Nacht immer noch viele Wolken. Hier und da kann ein bisschen Regen runterkommen. Trüb und nass geht's morgen weiter, aber am Sonntag kommt der Frühling sonnig und warm zurück.
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8: Jetzt unser Verkehrsupdate für Niederbayern. 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
6: Typischer Feierabendverkehr. Hier und da kann's kurz mal stocken, aber ihr kommt gut Richtung Feierabend und Wochenende.
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6: Wenn ihr einen Blitzer seht, klingelt durch oder schreibt eine WhatsApp. Die Nummer ist dieselbe, das ist die 0800 14 15 800. Eine gute und sichere Fahrt.
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3: Ich bin Gregor Jusse Moser. Ohne die Millionen Beschäftigten im Groß- und Einzelhandel würde in unserem Land nicht mehr viel laufen. Das betont die Linke. Anlass sind die bundesweiten Warnstreiks im Handel heute. Der gewerkschaftspolitische Sprecher der Partei Meiser hat der Rheinischen Post gesagt, mehr Respekt und eine bessere Bezahlung seien überfällig. Es ist keine einfache Woche für den Bundeskanzler. Nachdem Merz bereits am Dienstag beim DGB-Kongress mit Pfiffen und Buhrufen statt Applaus begrüßt wurde, gab es einen ähnlichen Empfang heute in Würzburg bei einer Podiumsdiskussion auf dem Deutschen Katholikentag. Uli Reitinger berichtet.
4: Dass Friedrich Merz und seine Regierung unbeliebt sind, kann der Kanzler schon länger in Umfragen sehen. Jetzt bekommt Merz aber immer wieder ganz konkret vor Augen geführt, dass das nicht nur bloße Zahlen sind. Diesmal beim Katholikentag protestierten rund 400 Demonstranten vor allem gegen die Klimapolitik der Bundesregierung. Vier von ihnen störten die Podiumsdiskussion im Saal mit Zwischenrufen und Pfiffen.
3: München will die Olympischen Spiele nach Deutschland holen und hat jetzt konkretere Pläne vorgestellt. 90% der Wettkampfstätten sollen maximal 30 Minuten vom Olympischen Dorf entfernt sein. Außerdem wirbt München mit Nachhaltigkeit. Es könnten die ersten zirkulären Spiele werden, also mit grüner Infrastruktur. München bewirbt sich für 2036, 40 oder 44. Im September entscheidet der Deutsche Olympische Sportbund dann, welche Stadt für Deutschland ins Rennen geht. Auftaktniederlage für das deutsche Eishockeyteam bei der Weltmeisterschaft. Das erste Gruppenspiel gegen Favorit Finnland hat die DEB-Truppe mit 1:3 verloren. Für den einzigen deutschen Treffer in Zürich sorgte Stefan Leubel von den Straubing Tigers. Am Sonntag folgt mit dem Spiel gegen Lettland ein richtungsweisendes Duell in Richtung Viertelfinale.
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5: Viele Wolken sind auch am Abend und in der Nacht unterwegs. Die bringen hier und da ein bisschen Regen mit. Ähnlich wie heute geht's morgen weiter. Mehr Sonne und Wärme gibt's dann am Sonntag.
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0: 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So sieht's heute aus.
1: Am Abend und in der Nacht immer noch viele Wolken. Hier und da kann ein bisschen Regen runterkommen. Trüb und nass geht's morgen weiter, aber am Sonntag kommt der Frühling sonnig und warm zurück.
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2: Ich bin Gregor Jose Moser. Tödlicher Chemieunfall in Nürnberg. In einem Industriegebiet im Nordosten der Stadt war ein gefährlicher Stoff ausgetreten. Dadurch sind 30 Menschen verletzt worden, 2 lebensgefährlich, einer von ihnen starb später im Krankenhaus. Für Anwohner bestand nach Angaben der Feuerwehr keine Gefahr. Für zum Beispiel Klimaschutz oder Geschlechtergerechtigkeit auf die Straße gehen ja, in eine Partei eintreten nein. Diesen Trend unter jungen Leuten findet Bundeskanzler Merz schade. Beim Katholikentag in Würzburg hat er für politisches Engagement auch innerhalb von Parteien geworben. Außerdem räumte der Kanzler Fehler in seiner persönlichen Kommunikation ein. Vor und während seines Auftritts kam es zu Protesten. Die Schauspielerin Angelika Domröse ist tot. Sie ist im Alter von 85 Jahren in Berlin gestorben, wie die DEFA-Stiftung bestätigte. Bekannt geworden ist Domröse durch den Kultfilm Die Legende von Paul und Paula aus dem Jahr 1973. Ebenfalls verstorben ist laut seiner Familie der Schauspieler Günther Maria Halmer mit 83 Jahren, bekannt als Charlie in den Münchner Geschichten. Die deutsche Eishockey-Nationalmannschaft hat ihr erstes Gruppenspiel bei der WM in der Schweiz verloren. Gegen Finnland setzte es eine 1:3-Niederlage. Justin Hamm berichtet.
3: Deutschland ging als Außenseiter in dieses erste WM-Spiel und am Ende waren vor allem die Powerplay-Situationen entscheidend. Sowohl die eigenen als auch die des Gegners. Die Finnen, die bei Olympia Dritter wurden, waren absolut abgezockt. Den einzigen deutschen Treffer erzielte Stefan Leubel von den Straubing Tigers. Das zweite der 7 Gruppenspiele wird jetzt schon ganz wichtig. Am Sonntag geht's gegen Lettland, womöglich ein direkter Kontrahent im Kampf ums Viertelfinale.
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4: Auf bis 0 Grad geht's heute noch runter. Dazu viele Wolken heute Nacht. Hier und da mal ein paar Tropfen noch mit dabei. Morgen am Samstag ändert sich dann auch nichts wirklich am Wetter. Es bleibt noch mal unbeständig. Erst am Sonntag dann schöner.
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1: So um 6 bis 0 Grad, das sind unsere Tiefstwerte Richtung Samstag. Der schaut dann auch nochmal ähnlich aus wie der Freitag heute. Ist ein bunter Mix mit ein bisschen Regen mit dabei. Höchstens 13 Grad werden's.
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2: Ich bin Yves Simon. Wer heute einkaufen war, hat es vielleicht gemerkt und ein bisschen Geduld gebraucht, denn mehr als 5000 Beschäftigte im Handel hatten in gut 200 Standorten bundesweit gestreikt. Zum Beispiel bei Edeka, Rewe oder auch bei H&M. Dazu aufgerufen hatte die Gewerkschaft Verdi. Mehr von Thomas Thonfeld.
3: Manchmal hat's an der Kasse oder bei der Leergutannahme ein bisschen länger gedauert, aber grundsätzlich konnte man überall einkaufen, betont Handelsverbandsgeschäftsführer Hake. Im Groß- und Außenhandel seien die Streiks bzw. deren Folgen ebenfalls spürbar, eventuell auch in den nächsten Tagen noch. Vergangenen Monat haben in den ersten Landesbezirken die Tarifverhandlungen begonnen.
2: Die Weltgesundheitsorganisation warnt vor einem wachsenden Trend, der vor allem auf Jugendliche zielt. Nikotinbeutel, die meistens zwischen Oberlippe und Zahnfleisch gesteckt werden, auch Snus genannt. Das Produkt macht allerdings sehr schnell abhängig und hat genau die gleichen gesundheitlichen Folgen wie alle anderen Produkte mit Nikotin auch. Anbieter wollten eine neue Generation von Konsumenten in die Abhängigkeit treiben, meint die WHO. In Nürnberg hat es einen schweren Chemieunfall gegeben. Nach Angaben von Feuerwehr und Rotem Kreuz sind 30 Menschen verletzt worden, zwei davon sogar lebensgefährlich. In einer Firma im äußersten Nordosten der Stadt ist demnach am späten Vormittag eine Chemikalie ausgetreten. Eine Gefahr für die Bevölkerung hat allerdings nicht bestanden, sagt uns die Polizei. Auch mit 40 Jahren ist für ihn noch nicht Schluss mit Fußball. Torwart Manuel Neuer hat seinen Vertrag beim FC Bayern München jetzt um ein weiteres Jahr verlängert. Das haben die Münchner offiziell jetzt auch mitgeteilt. 597 Spiele hat Neuer für die Bayern schon gemacht und es werden noch einige dazukommen.
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4: Auf bis 0 Grad geht's heute noch runter. Dazu viele Wolken heute Nacht. Hier und da mal ein paar Tropfen noch mit dabei. Morgen am Samstag ändert sich dann auch nichts wirklich am Wetter. Es bleibt noch mal unbeständig. Erst am Sonntag dann schöner.
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2: Ich bin Yves Simon. Wer heute einkaufen war, hat es vielleicht gemerkt und ein bisschen Geduld gebraucht, denn mehr als 5000 Beschäftigte im Handel hatten in gut 200 Standorten bundesweit gestreikt. Zum Beispiel bei Edeka, Rewe oder auch bei H&M. Dazu aufgerufen hatte die Gewerkschaft Verdi. Mehr von Thomas Thonfeld.
3: Manchmal hat's an der Kasse oder bei der Leergutannahme ein bisschen länger gedauert, aber grundsätzlich konnte man überall einkaufen, betont Handelsverbandsgeschäftsführer Hake. Im Groß- und Außenhandel seien die Streiks bzw. deren Folgen ebenfalls spürbar, eventuell auch in den nächsten Tagen noch. Vergangenen Monat haben in den ersten Landesbezirken die Tarifverhandlungen begonnen.
2: Die Weltgesundheitsorganisation warnt vor einem wachsenden Trend, der vor allem auf Jugendliche zielt. Nikotinbeutel, die meistens zwischen Oberlippe und Zahnfleisch gesteckt werden, auch Snus genannt. Das Produkt macht allerdings sehr schnell abhängig und hat genau die gleichen gesundheitlichen Folgen wie alle anderen Produkte mit Nikotin auch. Anbieter wollten eine neue Generation von Konsumenten in die Abhängigkeit treiben, meint die WHO. In Nürnberg hat es einen schweren Chemieunfall gegeben. Nach Angaben von Feuerwehr und Rotem Kreuz sind 30 Menschen verletzt worden, zwei davon sogar lebensgefährlich. In einer Firma im äußersten Nordosten der Stadt ist demnach am späten Vormittag eine Chemikalie ausgetreten. Eine Gefahr für die Bevölkerung hat allerdings nicht bestanden, sagt uns die Polizei. Auch mit 40 Jahren ist für ihn noch nicht Schluss mit Fußball. Torwart Manuel Neuer hat seinen Vertrag beim FC Bayern München jetzt um ein weiteres Jahr verlängert. Das haben die Münchner offiziell jetzt auch mitgeteilt. 597 Spiele hat Neuer für die Bayern schon gemacht und es werden noch einige dazukommen.
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4: So um 6 bis 0 Grad, das sind unsere Tiefstwerte Richtung Samstag. Der schaut dann auch nochmal ähnlich aus wie der Freitag heute. Ist ein bunter Mix mit ein bisschen Regen mit dabei. Höchstens 13 Grad werden's.
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2: Ich bin Yves Simon. In Würzburg hat Bundeskanzler Merz heute beim Katholikentag für ordentlich Aufsehen gesorgt. Mit einer Aussage könnte sich das Verhältnis zu den USA weiter abkühlen. Merz hat nämlich gesagt:
3: Ich bin ein großer Bewunderer Amerikas. Meine Bewunderung nimmt im Augenblick nicht zu. Ich würde meinen Kindern heute nicht empfehlen, in die USA zu gehen, dort ausgebildet zu werden und dort zu arbeiten. Einfach weil sich dort plötzlich ein gesellschaftliches Klima entwickelt hat.
2: Merz wurde beim Katholikentag von den Jugendlichen teilweise ausgebuht, unter anderem als er seine Aussage wiederholt hat, dass in Deutschland zu wenig gearbeitet wird. Im Rennen um den FDP-Vorsitz hat Wolfgang Kubicki jetzt keinen Gegenkandidaten mehr. Der nordrhein-westfälische FDP-Landeschef Höhne hat seine Bewerbung überraschend wieder zurückgezogen. Beim Parteitag in 2 Wochen will er nur noch für einen Stellvertreterposten antreten. Höhne will sich außerdem weiter auf NRW konzentrieren, wie er sagt. Die Waffenruhe zwischen Israel und dem Libanon bleibt bestehen. Unterhändler haben sich in Washington darauf geeinigt, die Vereinbarung um weitere 45 Tage zu verlängern. Das hat das US-Außenministerium bekannt gegeben. Die momentane Waffenruhe war Mitte April vereinbart worden und wäre jetzt am Sonntag ausgelaufen. 8 Monate vor der Heimweltmeisterschaft haben die deutschen Handballer eine klare Niederlage kassiert. Gegen Welt- und Europameister Dänemark hat es im Testspiel eine 28:36 Niederlage gesetzt. Und zum Eishockey noch. Das deutsche Team hat sein erstes Gruppenspiel bei der WM heute verloren. 1:3 hieß es in Zürich gegen Finnland. Nächster Gegner am Sonntag ist dann Lettland.
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4: Auf bis 0 Grad geht's heute noch runter. Dazu viele Wolken heute Nacht. Hier und da mal ein paar Tropfen noch mit dabei. Morgen am Samstag ändert sich dann auch nichts wirklich am Wetter. Es bleibt noch mal unbeständig. Erst am Sonntag dann schöner.
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2: Ich bin Yves Simon. In Würzburg hat Bundeskanzler Merz heute beim Katholikentag für ordentlich Aufsehen gesorgt. Mit einer Aussage könnte sich das Verhältnis zu den USA weiter abkühlen. Merz hat nämlich gesagt:
3: Ich bin ein großer Bewunderer Amerikas. Meine Bewunderung nimmt im Augenblick nicht zu. Ich würde meinen Kindern heute nicht empfehlen, in die USA zu gehen, dort ausgebildet zu werden und dort zu arbeiten. Einfach weil sich dort plötzlich ein gesellschaftliches Klima entwickelt hat.
2: Merz wurde beim Katholikentag von den Jugendlichen teilweise ausgebuht, unter anderem als er seine Aussage wiederholt hat, dass in Deutschland zu wenig gearbeitet wird. Im Rennen um den FDP-Vorsitz hat Wolfgang Kubicki jetzt keinen Gegenkandidaten mehr. Der nordrhein-westfälische FDP-Landeschef Höhne hat seine Bewerbung überraschend wieder zurückgezogen. Beim Parteitag in 2 Wochen will er nur noch für einen Stellvertreterposten antreten. Höhne will sich außerdem weiter auf NRW konzentrieren, wie er sagt. Die Waffenruhe zwischen Israel und dem Libanon bleibt bestehen. Unterhändler haben sich in Washington darauf geeinigt, die Vereinbarung um weitere 45 Tage zu verlängern. Das hat das US-Außenministerium bekannt gegeben. Die momentane Waffenruhe war Mitte April vereinbart worden und wäre jetzt am Sonntag ausgelaufen. 8 Monate vor der Heimweltmeisterschaft haben die deutschen Handballer eine klare Niederlage kassiert. Gegen Welt- und Europameister Dänemark hat es im Testspiel eine 28-36 Niederlage gesetzt. Und zum Eishockey noch, das deutsche Team hat sein erstes Gruppenspiel bei der WM heute verloren. 1-3 hieß es in Zürich gegen Finnland. Nächster Gegner am Sonntag ist dann Lettland.
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4: So um 6 bis 0 Grad, das sind unsere Tiefstwerte Richtung Samstag. Der schaut dann auch nochmal ähnlich aus wie der Freitag heute. Ist ein bunter Mix mit ein bisschen Regen mit dabei. Höchstens 13 Grad werden's.
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2: Ich bin Yves Simon. In einer Nürnberger Chemiefirma hat es einen schweren Unfall gegeben. Ein Mitarbeiter ist mittlerweile im Krankenhaus verstorben. Mehrere andere Menschen haben Atemwegsverletzungen erlitten. Das Rote Kreuz spricht insgesamt von etwa 30 Verletzten. Der giftige Stoff ist offenbar aber nur im Gebäude selbst ausgetreten. Eine Gefahr für die Bevölkerung hat es laut den Einsatzkräften vor Ort nicht gegeben, zu keiner Zeit. Die Anlage, die wurde komplett evakuiert. Die Hintergründe müssen noch ermittelt werden. Bundeskanzler Merz hat nach Wochen der Funkstille mal wieder mit US-Präsident Trump telefoniert. Hintergrund waren seine umstrittenen Äußerungen zur Straße von Hormus. Auf X schreibt Merz, dass es unter anderem um den Iran in dem Gespräch gegangen ist. Vorher hatte die Bundesregierung bekannt gegeben, maßgeblich bei der Absicherung der Straße von Hormus helfen zu wollen, sobald es ein Abkommen gibt. Vor der dänischen Küste ist ja ein toter Wal angespült worden und auch wenn die Untersuchungen dazu erst noch anlaufen, vermuten Wissenschaftler, dass es sich um Buckelwal Timmy handelt, der ja wochenlang vor Wismar in der Ostsee auf Sand lag. Bestätigt ist das aber noch nicht. Für uns berichtet Thomas Bleskin.
3: Experten wie der Biologe Fabian Ritter sehen allerdings Indizien, dass es sich um den Buckelwal aus der Ostsee handeln könnte. Gegenüber Bild sagte Ritter, zum einen spreche der Fundort dafür, aber auch der Zustand der Haut, der seiner Beurteilung nach nicht der beste sei. Aber nach dänischen Angaben wurde am Kadaver kein GPS-Sender gefunden, der nach Aussage der privaten Retter an dem Tier angebracht wurde.
2: Die deutsche Eishockey-Nationalmannschaft ist mit einer Pleite in die WM in der Schweiz gestartet. Das Team von Bundestrainer Harold Kreis hat gegen Finnland verloren mit 1:3. Nächster Gegner ist dann am Sonntag Lettland.
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4: Ist wieder ein bunter Mix heute bei uns. Sonne, bisschen Wolken, Meer und teilweise Regen mit dabei. Bei um 13 Grad. Aber dann, morgen der Sonntag wird schon besser und wieder ein Stück milder.
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2: Ich bin Yves Simon. In einer Nürnberger Chemiefirma hat es einen schweren Unfall gegeben. Ein Mitarbeiter ist mittlerweile im Krankenhaus verstorben. Mehrere andere Menschen haben Atemwegsverletzungen erlitten. Das Rote Kreuz spricht insgesamt von etwa 30 Verletzten. Der giftige Stoff ist offenbar aber nur im Gebäude selbst ausgetreten. Eine Gefahr für die Bevölkerung hat es laut den Einsatzkräften vor Ort nicht gegeben, zu keiner Zeit. Die Anlage, die wurde komplett evakuiert. Die Hintergründe müssen noch ermittelt werden. Bundeskanzler Merz hat nach Wochen der Funkstille mal wieder mit US-Präsident Trump telefoniert. Hintergrund waren seine umstrittenen Äußerungen zur Straße von Hormus. Auf X schreibt Merz, dass es unter anderem um den Iran in dem Gespräch gegangen ist. Vorher hatte die Bundesregierung bekannt gegeben, maßgeblich bei der Absicherung der Straße von Hormus helfen zu wollen, sobald es ein Abkommen gibt. Vor der dänischen Küste ist ja ein toter Wal angespült worden und auch wenn die Untersuchungen dazu erst noch anlaufen, vermuten Wissenschaftler, dass es sich um Buckelwal Timmy handelt, der ja wochenlang vor Wismar in der Ostsee auf Sand lag. Bestätigt ist das aber noch nicht. Für uns berichtet Thomas Bleskin.
3: Experten wie der Biologe Fabian Ritter sehen allerdings Indizien, dass es sich um den Buckelwal aus der Ostsee handeln könnte. Gegenüber Bild sagte Ritter, zum einen spreche der Fundort dafür, aber auch der Zustand der Haut, der seiner Beurteilung nach nicht der beste sei. Aber nach dänischen Angaben wurde am Kadaver kein GPS-Sender gefunden, der nach Aussage der privaten Retter an dem Tier angebracht wurde.
2: Die deutsche Eishockey-Nationalmannschaft ist mit einer Pleite in die WM in der Schweiz gestartet. Das Team von Bundestrainer Harold Kreis hat gegen Finnland verloren mit 1:3. Nächster Gegner ist dann am Sonntag Lettland.
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4: Heute müssen wir nochmal durch dieses unbeständige Wetter durch. 12 bis 15 Grad, viele Wolken zwischendrin. Schaut aber auch mal die Sonne durch. Und auch Regenwolken sind mal mit dabei. Morgen am Sonntag wieder stabiler und ein bisschen milder.
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2: Ich bin Yves Simon. Bundeskanzler Merz sorgt gerade mit einer Aussage auf dem Katholikentag in Würzburg für Aufsehen. Dort hat der Kanzler diesen Satz hier fallen lassen.
3: Also ich würde meinen Kindern heute nicht empfehlen, in die USA zu gehen, dort ausgebildet zu werden und dort zu arbeiten. Einfach weil sich dort plötzlich ein gesellschaftliches Klima entwickelt hat.
2: Obwohl Merz immer wieder durch Buhrufe unterbrochen wurde, für diese Aussage gab es vom Publikum Applaus. Es könnte allerdings sein, dass sich das Verhältnis zu den USA dadurch, ich sag's mal so, nicht unbedingt entspannt. Die Waffenruhe zwischen Israel und dem Libanon bleibt in Kraft. Die Unterhändler haben sich in Washington darauf geeinigt, die Frist um 45 Tage zu verlängern, wie das US-Außenministerium bestätigt hat. Die Entscheidung kommt wenige Tage, bevor die bisherige Vereinbarung am Sonntag ausläuft. Libanon und Israel hatten sich Mitte April zum ersten Mal auf eine Waffenruhe geeinigt. Bundesweit haben am Brückentag mehr als 5000 Beschäftigte im Handel die Arbeit niedergelegt. Laut der Gewerkschaft Verdi wurde an über 200 Standorten gestreikt, unter anderem bei Edeka und auch bei H&M. Kunden mussten sich an vielen Orten auf längere Wartezeiten an den Kassen einstellen. Der Handelsverband Deutschland dagegen spricht von keinen spürbaren Auswirkungen für die Verbraucher beim Einkaufen. Vieles steht schon fest, zum Beispiel, dass der FC Bayern München deutscher Meister ist. Aber in der Fußball-Bundesliga fallen jetzt heute auch die letzten Entscheidungen. Wer steigt ab, wer muss in die Relegation und wer spielt international? Besonders der Abstiegskampf wird zum echten Krimi. St. Pauli, Heidenheim und Wolfsburg haben alle 26 Punkte. Wolfsburg steht aber dank der besseren Tordifferenz auf dem Relegationsplatz. St. Pauli ist momentan letzter. Die Entscheidungen fallen ab 15.30 Uhr, dann spielen alle Teams zeitgleich.
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4: Ist wieder ein bunter Mix heute bei uns. Sonne, bisschen Wolken, Meer und teilweise Regen mit dabei. Bei um 13 Grad. Aber dann, morgen der Sonntag wird schon besser und wieder ein Stück milder.
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2: Ich bin Yves Simon. Bundeskanzler Merz sorgt gerade mit einer Aussage auf dem Katholikentag in Würzburg für Aufsehen. Dort hat der Kanzler diesen Satz hier fallen lassen.
3: Also ich würde meinen Kindern heute nicht empfehlen, in die USA zu gehen, dort ausgebildet zu werden und dort zu arbeiten. Einfach weil sich dort plötzlich ein gesellschaftliches Klima entwickelt hat.
2: Obwohl Merz immer wieder durch Buhrufe unterbrochen wurde, für diese Aussage gab es vom Publikum Applaus. Es könnte allerdings sein, dass sich das Verhältnis zu den USA dadurch, ich sag's mal so, nicht unbedingt entspannt. Die Waffenruhe zwischen Israel und dem Libanon bleibt in Kraft. Die Unterhändler haben sich in Washington darauf geeinigt, die Frist um 45 Tage zu verlängern, wie das US-Außenministerium bestätigt hat. Die Entscheidung kommt wenige Tage, bevor die bisherige Vereinbarung am Sonntag ausläuft. Libanon und Israel hatten sich Mitte April zum ersten Mal auf eine Waffenruhe geeinigt. Bundesweit haben am Brückentag mehr als 5000 Beschäftigte im Handel die Arbeit niedergelegt. Laut der Gewerkschaft Verdi wurde an über 200 Standorten gestreikt, unter anderem bei Edeka und auch bei H&M. Kunden mussten sich an vielen Orten auf längere Wartezeiten an den Kassen einstellen. Der Handelsverband Deutschland dagegen spricht von keinen spürbaren Auswirkungen für die Verbraucher beim Einkaufen. Vieles steht schon fest, zum Beispiel, dass der FC Bayern München deutscher Meister ist. Aber in der Fußball-Bundesliga fallen jetzt heute auch die letzten Entscheidungen. Wer steigt ab, wer muss in die Relegation und wer spielt international? Besonders der Abstiegskampf wird zum echten Krimi. St. Pauli, Heidenheim und Wolfsburg haben alle 26 Punkte. Wolfsburg steht aber dank der besseren Tordifferenz auf dem Relegationsplatz. St. Pauli ist momentan Letzter. Die Entscheidungen fallen ab 15.30 Uhr, dann spielen alle Teams zeitgleich.
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4: Heute müssen wir noch mal durch dieses unbeständige Wetter durch. 12 bis 15 Grad, viele Wolken zwischendrin. Schaut aber auch mal die Sonne durch. Und auch Regenwolken sind mal mit dabei. Morgen am Sonntag wieder stabiler und ein bisschen milder.
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2: Ich bin Yves Simon. Im Streit um neue US-Waffenlieferungen an Taiwan hat US-Präsident Trump eine schnelle Entscheidung angekündigt. Das hat er nach seinem Besuch in China in Aussicht gestellt. Vorher aber will Trump noch mit der Führung in Taiwan sprechen. Es geht dabei um Rüstungsgüter im Wert von rund 14 Milliarden Dollar. China warnt vor schweren Konsequenzen und sieht in den Waffenverkäufen ein Hindernis in den Beziehungen zu den USA, weil Peking Taiwan als Teil Chinas beansprucht. Bei einem Chemieunfall in einem Industriegebiet im Nordosten von Nürnberg ist ein Mensch ums Leben gekommen. Insgesamt wurden 30 Menschen verletzt, zwei von ihnen zunächst lebensgefährlich. In einer Firma war ein gefährlicher Stoff ausgetreten. Um welchen es sich handelt, das ist noch unklar. Laut Feuerwehr bestand aber für die Anwohner keine Gefahr. Der Stoff ist innerhalb des Gebäudes geblieben. Wird es wie bei Michael Schulte oder sogar wie bei Lena? Oder aber droht Deutschland dieses Jahr mal wieder eine Pleite? In Wien, da steigt am Abend das Finale des Eurovision Song Contests. Viel diskutiert wird bei diesem ESC wieder mal über die Teilnahme Israels. Wegen Israels Vorgehen im Gaza-Krieg boykottieren einige Länder sogar den ESC. Für Deutschland tritt heute Abend Sarah Engels mit einem Frauenpower-Song an. Fire heißt er. Ronny Thorau berichtet.
3: Feuer hat Deutschland dieses Jahr auf jeden Fall. Nicht nur im Titel. Sarah Engels will auf der Bühne für viel Frauenpower sorgen. Mit viel Pyro, Trickkleid, sexy Dance-Moves und sie schmeißt sich rücklings von der Bühne in die Arme ihrer Tänzerinnen. Das soll auch zeigen, dass sich Frauen gegenseitig auffangen können. Buchmacher sehen Deutschland allerdings eher hinten und der frühe deutsche Startplatz beim Finale als Zweite ist eher ungünstig.
2: Manuel Neuer bleibt noch mal ein Jahr Torhüter beim FC Bayern München. Der Club hat am Abend die Vertragsverlängerung mit seinem Kapitän bekannt gegeben, kurz vor dem letzten Spieltag in der Bundesliga. Vorstandschef Dresen hat Neuer bei der Verkündung als einen der besten Transfers der Vereinsgeschichte bezeichnet. Damit geht Bayern mit Neuer schon in die 16. Saison.
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4: Ist wieder ein bunter Mix heute bei uns. Sonne, bisschen Wolken, Meer und